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3: Ich bin Ursula Winkler. Nach der Amokfahrt in Leipzig ist der mutmaßliche Täter in einem psychiatrischen Krankenhaus untergebracht worden. Die Ermittler gehen davon aus, dass von ihm weitere schwere Taten ausgehen könnten. Inzwischen wurde auch bekannt, dass der Mann bis kurz vor der Tat freiwillig in einer psychiatrischen Einrichtung untergebracht war.
4: Warum genau der Mann in Behandlung war, ist nicht bekannt. Laut Sozialministerium gab es aber keinen Grund, ihn am Verlassen der Klinik zu hindern. Es habe keinen Hinweis auf Eigen- oder Fremdgefährdung gegeben. Nach Angaben der Ermittler war der Mann aber schon Polizei bekannt, unter anderem wegen Beleidigungen, aber nicht wegen körperlicher Gewalt. Der 33-Jährige war mit einem Auto durch die Leipziger Innenstadt gerast. 2 Menschen starben, es gab viele Verletzte. Das Motiv für die Tat ist noch unklar. Thomas Brock, Nachrichtenredaktion.
3: US-Präsident Trump will den Einsatz für eine sichere Durchfahrt von Schiffen durch die Straße von Hormuz für kurze Zeit aussetzen. Während des Stopps von Projekt Freiheit solle geprüft werden, ob ein Abkommen zwischen Washington und Teheran abgeschlossen und unterzeichnet werden könne, teilte Trump mit. Erst am Montag hatten die USA die Initiative gestartet. Sie soll festsitzenden Schiffen helfen, die Straße von Hormuz zu passieren. Der Iran reagierte darauf nach US-Angaben mit mehreren Angriffen. Weltweit wird über Social-Media-Verbote für Kinder und Jugendliche diskutiert. Jetzt hat das Kinderhilfswerk UNICEF Jugendliche dazu befragen lassen. Statt Verboten fordern sie eher einen besseren Schutz auf digitalen Plattformen.
5: Die Teenies sind sich der negativen Seiten von Social Media wie Mobbing, Dauerscrollen und Fake News durchaus bewusst. Auch ist der Großteil überzeugt, dass Jugendliche Wege finden werden, um gesetzliche Altersgrenzen zu umgehen, durch geteilte Geräte zum Beispiel. Helfen könnte ein digitaler Raum, der sicher und altersgerecht ist, durch bessere Inhaltsfilter und schnelle Löschroutinen. Als positiv empfinden die Befragten vor allem die Möglichkeit, über soziale Medien mit ihren Freunden in Kontakt zu bleiben. Viele lassen sich dort auch inspirieren oder entdecken. Neues. Tanja Wagner, Nachrichtenredaktion.
3: Spanien hat dem von Hunter-Virus-Fällen betroffenen Kreuzfahrtschiff Hondius das Anlaufen eines Hafens auf den Kanarischen Inseln erlaubt. Das teilte das spanische Gesundheitsministerium mit. Das Kreuzfahrtschiff ankert aktuell vor Kap Verde. Bisher sind 3 Passagiere gestorben. Die Weltgesundheitsorganisation geht aktuell von insgesamt 7 Erkrankungsfällen aus. Zum Wetter, die aktuelle Vorhersage des Deutschen Wetterdienstes. Es ist noch verbreitet nass, am ehesten trocken bleibt es im Norden. Die Tiefstwerte liegen bei 8 Grad, im Norden nur bei kühlen 3 Grad. Tagsüber bleibt es von Ostfriesland bis zur Ostsee aufgelockert und meist trocken. Ansonsten wird es oft regnerisch, bei Temperaturen bis 18 Grad. Am Donnerstag dann ähnlich, im äußersten Norden sonnig, sonst wolkig und teils nass, bei Werten bis 19 Grad.
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6: Am Mittwoch um 3:02. Und da habe ich eine sehr gute Nachricht für alle, die gerade noch auf den Straßen unterwegs sind. Uns liegen zurzeit keine Meldungen über Verkehrsstörungen vor. Habt eine gute Fahrt und kommt sicher an euer Ziel.
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1: Ich bin Ursula Winkler. Nach der tödlichen Amokfahrt durch die Leipziger Innenstadt wird der Täter in eine Psychiatrie eingewiesen. Ein Ermittlungsrichter habe die Unterbringung des 33-jährigen Deutschen angeordnet. Das teilte die Staatsanwaltschaft mit.
2: Der Beschuldigte habe die Tat wohl im Zustand der zumindest erheblich verminderten Schuldfähigkeit begangen, heißt es zur Begründung. Und es sei wahrscheinlich, dass er weitere ähnliche Taten begehen würde. Seine Unterbringung in der Psychiatrie diene daher der öffentlichen Sicherheit. Laut Ermittlern wurde der 33-Jährige wenige Tage vor seiner Amokfahrt auf eigenen Wunsch in einer psychiatrischen Einrichtung behandelt, aber dort Ende April entlassen. Bei einer ökumenischen Andacht gedachten am frühen Abend hunderte Menschen der Opfer. Oberbürgermeister Jung erklärte, Leipzig trauert, aber Leipzig steht zusammen. Onni Tochau, Nachrichtenredaktion.
1: Vor dem ersten Jahrestag der schwarz-roten Regierung hat Kanzler Merz allen Spekulationen über eine Minderheitsregierung oder eine Neuwahl des Bundestags eine klare Absage erteilt. Eine Minderheitsregierung sei für ihn keine Option. Und Neuwahlen würden eine wochenlange eingeschränkte Handlungsfähigkeit Deutschlands bedeuten. Er bekannte sich klar zur Fortsetzung der Koalition mit der SPD bis zum Ende der Legislaturperiode. US-Präsident Trump will den Einsatz für eine sichere Durchfahrt von Schiffen durch die Straße von Hormuz für kurze Zeit aussetzen. Während des Stopps von Projekt Freiheit solle geprüft werden, ob ein Abkommen zwischen Washington und Teheran abgeschlossen und unterzeichnet werden könne, teilte Trump mit.
3: Gerade noch hatten seine Verteidigungs- und Außenminister Projekt Freiheit gepusht und gepriesen, da macht Trump den Hahn zu. Er glaubt offenbar, dass ein Abkommen mit dem Iran in greifbarer Nähe ist und so lange liegt die Operation US-Hilfe bei der Passage von Frachtschiffen durch die Meerenge nach einem Tag wieder auf Eis. Die US-Blockade gegen iranische Schiffe aber soll bestehen bleiben. Der Iran will die Kontrolle über die Straße von Hormuz behalten mit einem Genehmigungsverfahren, wonach Schiffe nur mit Erlaubnis des Irans passieren dürfen. Tina Eck, USA.
1: Die Deutsche Post legt ihren Konzernnamen ab und heißt künftig DHL. Einen entsprechenden Vorstandsantrag nahmen die Aktionäre bei der Hauptversammlung in Bonn an. Der Namenswechsel wird vermutlich zum 1. September vollzogen. Künftig steht Deutsche Post AG nur noch für das Deutschlandgeschäft mit Briefen und Paketen. Der Konzern reagiert damit auf die wachsende Bedeutung des internationalen Logistikgeschäfts. Zum Wetter, die aktuelle Vorhersage des Deutschen Wetterdienstes. Es ist noch verbreitet nass, am ehesten trocken bleibt es im Norden. Die Tiefstwerte liegen bei 8 Grad, im Norden nur bei kühlen 3 Grad. Tagsüber bleibt es von Ostfriesland bis zur Ostsee aufgelockert und meist trocken. Ansonsten wird es oft regnerisch, bei Temperaturen bis 18 Grad. Am Donnerstag dann ähnlich, im äußersten Norden sonnig, sonst wolkig und teils nass, bei Werten bis 19 Grad.
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4: Ein freundliches Gude zu allen, die jetzt noch oder schon auf den Straßen unterwegs sind, um 3:45. Und da haben wir auch eine Meldung von der A4, Kirchheim Richtung Eisenach. Zwischen Wildeck-Höhnebach und Wildeck-Obersuhl steht ein defekter LKW auf der rechten Spur. Das Ganze in der Kurve, also bitte fahrt hier ganz besonders vorsichtig. Und dann haben wir noch eine Meldung von der A63 Alzey Richtung Mainz. Am Kreuz Main-Süd gab es einen Unfall in der Abfahrt zur A60 Richtung Rüsselsheim. Bitte auch hier schön vorsichtig fahren. Kommt gut und sicher an euer Ziel.
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3: Ich bin Ursula Winkler. Kerzen, Blumen und stille Anteilnahme prägen das Bild in der Leipziger Innenstadt nach der tödlichen Amokfahrt. Gleichzeitig laufen die Ermittlungen. Ein Haftrichter hat nun die Unterbringung des 33-jährigen deutschen Täters in einer Psychiatrie angeordnet.
4: Was genau den Mann dazu brachte, mit seinem Auto durch die Fußgängerzone zu rasen, ist weiter unklar. Von einem politischen oder religiösen Motiv gehen die Ermittler aktuell aber nicht aus. Bei der Amokfahrt waren 2 Menschen getötet und viele teilweise schwer verletzt worden. Die Stadt Leipzig will nun auch prüfen, ob die Sicherheitsvorkehrungen in der Innenstadt ausreichen. Der Täter konnte offenbar ohne Hindernisse wie etwa Poller in die Fußgängerzone hineinfahren. Thomas Brock, Nachrichtenredaktion.
3: US-Präsident Trump will den Einsatz für eine sichere Durchfahrt von Schiffen durch die Straße von Hormuz für kurze Zeit aussetzen. Während des Stopps von Projekt Freiheit solle geprüft werden, ob ein Abkommen zwischen Washington und Teheran abgeschlossen und unterzeichnet werden könne, teilte Trump mit. Erst am Montag hatten die USA die Initiative gestartet. Sie soll festsitzenden Schiffen helfen, die Straße von Hormuz zu passieren. Der Iran reagierte darauf nach US-Angaben mit mehreren Angriffen. Zweistellige Milliardenbeträge gehen den EU-Ländern jedes Jahr wegen Mehrwertsteuerbetrug durch die Lappen. Im Kampf dagegen sollen EU-Behörden jetzt auf mehr Daten Zugriff bekommen.
5: Der grenzüberschreitende Betrug bei der Mehrwertsteuer ist ein ernstes Problem. Besonders den sogenannten Karussellbetrug finden Finanzminister gar nicht lustig. Dabei werden Waren immer wieder zwischen Firmen verkauft. Eine Firma kassiert Mehrwertsteuer und verschwindet. Andere Unternehmen in einer ganzen Kette bekommen trotzdem immer wieder Mehrwertsteuer erstattet. Zwischen 12 und mehr als 30 Milliarden Euro soll der Schaden sein. Und dagegen soll ein besserer Datenaustausch zwischen den Ländern jetzt helfen. Dieter Hebeling, Brüssel.
3: Spanien hat dem von Hunter-Virus-Fällen betroffenen Kreuzfahrtschiff Hondius das Anlaufen eines Hafens auf den Kanarischen Inseln erlaubt. Das teilte das spanische Gesundheitsministerium mit. Das Kreuzfahrtschiff ankert aktuell vor Kap Verde. Bisher sind 3 Passagiere gestorben. Die Weltgesundheitsorganisation geht aktuell von insgesamt 7 Erkrankungsfällen aus. Zum Wetter, die aktuelle Vorhersage des Deutschen Wetterdienstes. Es ist noch verbreitet nass, am ehesten trocken bleibt es im Norden. Die Tiefstwerte liegen bei 8 Grad, im Norden nur bei kühlen 3 Grad. Tagsüber bleibt es von Ostfriesland bis zur Ostsee aufgelockert und meist trocken. Ansonsten wird es oft regnerisch, bei Temperaturen bis 18 Grad. Am Donnerstag dann ähnlich, im äußersten Norden sonnig, sonst wolkig und teils nass, bei Werten bis 19 Grad.
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7: Guten Morgen zusammen. Es ist Mittwoch kurz vor 5 und wir starten hoffentlich in einen entspannten Morgen zusammen, ja?

0: Schmutzer.
1: Sì, sì, sì, mir verdanken der italienischen Küche sehr viel. Die Pizza Quattro Formaggi, das Tiramisu.
2: Aber das ist noch lang keine Entschuldigung für eine der größten Zumutungen überhaupt auf der Speisekarte, die Gnocchi oder Gnocchi, wie es viele von uns völlig zu Recht aussprechen, um die Matschigkeit der blassen Klumpen zu betonen. Gnocchi sind schon vom Konzept her eine Frechheit. Die sehen aus wie aufgedunsene Nudeln, so wie sie Wasserleiche-Style, sind aber das Schleimigste, was man aus Kartoffeln machen kann. Diese Ekelklößchen rutschen blöd auf dem Teller rum, wenn du dich mit der Gabel auch nur näherst. Und sie weigern sich hartnäckig, auch nur einen Hauch der leckeren Salbeibutter an sich haften zu lassen, die dein Lieblingsitaliener stundenlang nach einem Geheimrezept von seiner Nonna Maria Miracoli geköchelt hat. Sie selbst schmecken halt nur nach warmem Radiergummi. Dio mio, che catastrophe culinaria, hä? Mir kommen immer die Tränen, wenn ich daran denke, dass es diese Kartoffeln verdient hätten, als Chips oder knusprige goldgelbe Pommes wiedergeboren zu werden. Hör mir auf mit Gnocchi. Ich wundere mich selbst, dass ich da so ruhig bleiben kann.
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6: Ich bin Ursula Winkler. Kerzen, Blumen und stille Anteilnahme prägen das Bild in der Leipziger Innenstadt nach der tödlichen Amokfahrt. Gleichzeitig laufen die Ermittlungen. Ein Haftrichter hat nun die Unterbringung des 33-jährigen deutschen Täters in einer Psychiatrie angeordnet.
7: Was genau den Mann dazu brachte, mit seinem Auto durch die Fußgängerzone zu rasen, ist weiter unklar. Von einem politischen oder religiösen Motiv gehen die Ermittler aktuell aber nicht aus. Bei der Amokfahrt waren 2 Menschen getötet und viele teilweise schwer verletzt worden. Die Stadt Leipzig will nun auch prüfen, ob die Sicherheitsvorkehrungen in der Innenstadt ausreichen. Der Täter konnte offenbar ohne Hindernisse wie etwa Poller in die Fußgängerzone hineinfahren. Thomas Brock, Nachrichtenredaktion.
6: US-Präsident Trump will den Einsatz für eine sichere Durchfahrt von Schiffen durch die Straße von Hormuz für kurze Zeit aussetzen. Während des Stopps von Projekt Freiheit solle geprüft werden, ob ein Abkommen zwischen Washington und Teheran abgeschlossen und unterzeichnet werden könne, teilte Trump mit. Erst am Montag hatten die USA die Initiative gestartet. Sie soll festsitzenden Schiffen helfen, die Straße von Hormuz zu passieren. Der Iran reagierte darauf nach US-Angaben mit mehreren Angriffen. Zweistellige Milliardenbeträge gehen den EU-Ländern jedes Jahr wegen Mehrwertsteuerbetrug durch die Lappen. Im Kampf dagegen sollen EU-Behörden jetzt auf mehr Daten Zugriff bekommen.
8: Der grenzüberschreitende Betrug bei der Mehrwertsteuer ist ein ernstes Problem. Besonders den sogenannten Karussellbetrug finden Finanzminister gar nicht lustig. Dabei werden Waren immer wieder zwischen Firmen verkauft, eine Firma kassiert Mehrwertsteuer und verschwindet, andere Unternehmen in einer ganzen Kette bekommen trotzdem immer wieder Mehrwertsteuer erstattet. Zwischen 12 und mehr als 30 Milliarden Euro soll der Schaden sein. Und dagegen soll ein besserer Datenaustausch zwischen den Ländern jetzt helfen. Dieter Hebeling, Brüssel.
6: Spanien hat dem von Hunter-Virus-Fällen betroffenen Kreuzfahrtschiff Hondius das Anlaufen eines Hafens auf den Kanarischen Inseln erlaubt. Das teilte das spanische Gesundheitsministerium mit. Das Kreuzfahrtschiff ankert aktuell vor Kap Verde. Bisher sind 3 Passagiere gestorben. Die Weltgesundheitsorganisation geht aktuell von insgesamt 7 Erkrankungsfällen aus.
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9: Das bleibt heute grau und nass. Gerade nachmittags kommt teilweise auch starker Regen runter. Das Ganze bei 14 bis 20 Grad heute maximal. Wir schauen auf die Straße um 6:15. Einen schönen guten Morgen. Da liegen uns aktuell keine Meldungen über Störungen vor. Wir wünschen allen gute Fahrt.
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0: Guten Morgen, hier ist FFH. Yeah, so sieht's mal aus. Geneigte Hörerinnen und Hörer von FFH wissen ja, ich bin ein ganz großer Eichhörnchen-Fan. Und am Montag haben wir schon drüber gesprochen, dass das Eichhörnchen Gartentier des Jahres 2026 geworden ist. Und daraufhin hat sich hier Angelika aus Oberursel gemeldet.
1: Ich arbeite in einer Physiotherapiepraxis in Oberursel-Weißkirchen. Und wir haben einen Balkon, der zu so einem kleinen Weg führt. Und da haben wir seit einem Jahr 3 bis 4 Eichhörnchen, die jeden Morgen kommen und sich von uns Nüsse abholen. Wir legen die dann auf das Balkongeländer. Oh. Das sind so kleine, richtig freche.
0: Oh, Angelika, da bin ich an dieser Stelle ein bisschen neidisch. Ich möchte auch ein Studio-Eichhörnchen, das hier morgens schon vorbeikommt. Wie cool wäre denn das? Also vielleicht, falls eins zuhört, die Adresse ist FFH Platz 1 in Bad Vilbel.
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1: Ich bin Simone Güterlet. Guten Morgen. Die Suche nach einem Kita-Platz wird langsam einfacher in Hessen. In vielen Städten gibt es mittlerweile deutlich mehr freie Kita-Plätze, zeigt eine FFH-Stichprobe. Fulda hat deswegen sogar schon Gruppen geschlossen und besetzt Erzieherstellen nicht mehr 1:1 nach. FFH-Reporter Jan-Philipp Repp, wie sieht's denn in anderen Städten aus?
2: In Marburg gibt es genug freie Plätze. Die Stadt nennt als Grund die deutlich gesunkene Geburtenrate. Auch in Frankfurt finden Eltern schneller einen Platz, wenn auch nicht unbedingt in der direkten Nachbarschaft. Hanau hat die Zahl der fehlenden Plätze von rund 1000 auf 400 reduziert. In 2 Jahren sollen hier endlich alle Kinder betreut werden können. In Darmstadt hingegen fehlen immer noch Betreuungsplätze. Und die Stadt Kassel kämpft absurderweise mit beidem. In einzelnen Stadtteilen fehlen Erzieher, in anderen dagegen die Kinder.
1: Überraschende Pause beim US-Einsatz in der Straße von Hormuz. Das hat US-Präsident Trump angekündigt. Während des Stopps werde geprüft, ob ein Abkommen mit dem Iran abgeschlossen werden könne, schrieb er auf seiner Online-Plattform Truth Social. FFH-Reporterin Tina Eck.
3: Trump glaubt offenbar, dass ein Abkommen mit dem Iran in greifbarer Nähe ist und so lange liegt die Operation US-Hilfe bei der Passage von Frachtschiffen durch die Meerenge nach einem Tag wieder auf Eis. Die US-Blockade gegen iranische Schiffe aber soll bestehen bleiben. Der Iran will die Kontrolle über die Straße von Hormuz behalten mit einem Genehmigungsverfahren, wonach Schiffe nur mit Erlaubnis des Irans passieren dürfen.
1: Das Kettler-Krankenhaus in Offenbach ist gerettet. Das Deutsche Rote Kreuz als Träger übernimmt, teilte das Krankenhaus mit. Damit seien die Arbeitsplätze der über 900 Mitarbeiterinnen und Mitarbeiter genauso gesichert wie der Fortbestand der medizinischen Abteilung. Ausnahme die Geburtshilfe. Das Krankenhaus hatte schon angekündigt, dass die Ende Juni geschlossen wird. Störung bei vielen Webseiten mit DE am Ende. Die Seiten waren in der Nacht zeitweise nicht erreichbar. Grund war ein Problem mit einem Sicherheitsmechanismus, teilte die Registrierungsstelle für die Webseiten DENIC mit. Die genaue Ursache werde noch analysiert. Verloren, aber trotzdem weiter. Die Handballer der MT Melsung sind ins Finalturnier der European League eingezogen. Zwar verloren sie am Abend das Viertelfinal-Rückspiel beim portugiesischen Club Porto mit 19:23. Aus dem Hinspiel hatten sie aber einen 5-Tore-Vorsprung.
4: 5:56, schönen guten Morgen zu Anne Köppen.
5: Guten Morgen.
4: Wir gucken mal aufs nasse Wetter.
5: Ja, genau. Ziemlich stark bewölkt auf jeden Fall heute. Teilweise auch jetzt immer noch nass, vor allem im Norden des FFH-Landes. Hat heute Nacht auch noch mal ein bisschen Regen gegeben. Das geht auch heute so weiter mit Wolken, mit Schauern, mit einzelnen Gewittern. Dazu bei euch im Norden maximal 16 Grad. Im Süden bekommt ihr bis 20 Grad.
4: Es hat aber so geschüttet teilweise heute Nacht. Gell? Ich bin aufgewacht davon. Gut, von was man jetzt aufwacht, vom Schnarchen von nebenan oder,
5: oder vom Regen ist dann auch besser.
4: Aber es war, ich liebe ja eigentlich so, wenn es regnet und man im Bett liegt, so das Geräusch. Eigentlich sehr schön.
5: Ja.
4: Der Blick auf die Straßen um 5:56. Wir haben die A49 gerade aktuell reinbekommen, Gießen Richtung Kassel. Zwischen Wabern und Fritzlar liegt ein Reifen auf der rechten Spur. Fahrt da bitte vorsichtig. Aber ansonsten ist alles frei.
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4: Schönen Mittwoch euch. Guten Morgen.

0: 6:05. Guten Morgen. Heute ist ein Feiertag, den viele von uns völlig unbewusst seit Jahren sehr konsequent begehen. Es ist nämlich Anti-Diät-Tag. Und ist klar, dass sie mitmacht, oder?
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2: Für mich noch einen Kaffee, Anke.
3: Mit oder mit Milch und 3 Schlag Sahne, 10 Amaretinis und 8 Würfeln Zucker.
4: Das wäre heute das erste Mal, seit wir uns kennen.
3: Dass du deinen Kaffee ausnahmsweise mal mitschlabberst?
4: Nee, dass du mir mal den Tag versüßt.
3: Heute ist Anti-Diät-Tag.
4: Lass mich raten, wie du den im Kalender angekreuzt hast.
3: Und zwar?
4: Fit.
5: Einmal die 3, den begehbaren Karton Donuts hier, einen 10-Liter-Becher Cola und das Gericht des Tages.
3: Der Knoppersalat mit Mousse und Schokoladdressing und geriebenen Schokokrossis deckt den Tagesbedarf von 10 Tüten Chips.
5: Und ist gut gegen den Cholesterinspiegel.
3: Genau.
4: Anke, du bist ja zurzeit auch ohne so einen Tag dick im Geschäft.
3: Stefan, wenn du dich beschweren willst, dann geht das heute nur mit kalorienhaltigen Lebensmitteln.
5: Also zu den Zielen des Anti-Diät-Tags gehören die Würdigung der Vielfalt von natürlichen Gewichtsunterschieden und das kritische Hinterfragen von Schönheitsidealen.
3: Echt?
4: Du wirst ja von was anderem immer schwerer.
3: Von was?
4: Von Begriff.
3: Macht 92.827 Euro. Sammeln Sie Pringles-Punkte, haben Sie eine KitKat-Card oder sind Sie im Dickmanns-Club?
5: Nein.
3: Dann Dankeschön.
5: Bitteschön.
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0: Anne Köppen den speziellen Blick zu euch in die Ecke für die Wetteraussichten.
1: Für euch in Südhessen und Rhein-Main ist es heute eher durchwachsen. Bisschen Sonne gibt's, später sind dann aber wieder vermehrt Schauer und Gewitter möglich. An manchen Orten mehr, an manchen weniger. Noch unsicher, wo es runterkommt. Ein bisschen kühler wird's dazu, 19 Grad in Rheinheim zum Beispiel. Morgen ist es dann noch mal kühler und auch wechselhaft. Ab Freitag wird's langsam wieder beständiger.
0: Auf den Straßen ist mittlerweile alles frei, also liegt auch nichts mehr rum, was da nicht hingehört. Gute Fahrt!

0: sind wir alle froh, wenn wir uns irgendwie die PIN vom Handy merken können oder die von der EC-Karte. Und wenn man zwei hat oder noch eine Kreditkarte, kannst du es direkt vergessen. Aber dann gibt es noch solche, die sind echte Gedächtnisgiganten. In Kassel will heute jemand die ersten 500 Stellen der Kreiszahl Pi aufsagen. Das wäre ein Weltrekord, wenn er es schafft. Ist doch verrückt, was man sich alles merken kann, oder? Aus der Schule noch zum Beispiel, Johannes.
1: Ich kann noch lateinische Gebete aus meiner Messdienerzeit.
0: Nein!
1: Ja, normalerweise haben die Katholiken Latein ja schon rausgeschmissen aus den deutschen Kirchen seit einigen Jahrzehnten. Eine Ausnahme gab es aber im Ort früher.
0: Ja.
1: Immer wenn das Allerheiligste, also der Leib des Herrn, also eine Hostie für alle Heiden, eine Oblate, in so einer riesigen güldenen Monstranz ausgestellt und auch rumgetragen wurde zum Fronleichnam oder so, dann hat unser Pfarrer doch nochmal bewiesen, dass er das große Latinum nicht umsonst gemacht hat. Da gab es dann so eine sehr feierliche Zeremonie am Anfang ein lateinisches Segensgebet und das kann ich immer noch.
0: Ich bin jetzt gleichermaßen gespannt und auch ein bisschen ehrfürchtig.
1: Ja,
0: Bruder Johannes, willst du es nochmal performen?
1: Ich versuch's mal. Hier. Der hat dann auch immer so deklamiert, so gesungen.
0: Ja.
1: Oremus, Deus qui nobis sub sacramentum mirabili passionis tua memoriam reliquisti tribue que sumus itanos corporis et sanguinis tui sacra mysteria venerari ut redemptionis tua fructum in nobis jugita sentiamus qui vivis et regnas in secula seculorum.
0: Amen.
1: Richtig. Genau das wäre danach gekommen. Das ist doch noch nicht alles verloren.
0: Bin wie vom Donner gerührt.
1: Wir kommen in den Himmel.
0: Das gibt's ja nicht.
1: Ja.
0: Und jetzt ihr bitte. Was könnt ihr denn von früher noch auswendig? Irgendwelche Gedichte vielleicht oder Telefonnummern aus der Zeit, als man die sich noch merken musste? Ich weiß ja jetzt noch früher die Festnetznummer von Freundinnen von mir. Physikformeln, Kochrezepte, vielleicht Songtexte, was auch immer. Sagt uns Bescheid an der 069 19 72 5. Gerne auch als Sprachnachricht, weil die Nummer kennt ihr doch alle auswendig, oder? Oder? 069 19 72 5. Sag ich nochmal dazu. Hier ist FFH mit Kamerad. Guten Morgen.

rechne die nächste halbe Stunde mit aus, das angesagte Frau ist ja so vor ein, zwei Jahren komplett nach oben geschossen. Das ist ihre aktuelle Electrify.

0: Schulter noch vor halb.
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7: Polizistin bei Unfall auf A7 angefahren. Offenbar kein Geld fürs Bergparkleuchten in Kassel. Das Wetter meist grau und nass.
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7: Ich bin Simone Gutbellet. Guten Morgen. Sie wollte einen Unfall aufnehmen und wird dann von einem Auto erfasst. Eine Polizistin ist am Abend auf der A7 bei Schlitz schwer verletzt worden. FFH-Reporterin Madeleine Kassim.
8: Starker Regen sorgt stellenweise für Aquaplaning. Nach einem Unfall ist die Autobahnpolizei vor Ort und sichert mit Blaulicht und Warnblinker am Standstreifen die Unfallstelle ab. Die 31 Jahre alte Polizistin nimmt gerade die Daten auf, als der Fahrer eines Mercedes die Kontrolle über seinen Wagen verliert, nach rechts schleudert und die Schutzplanke durchbricht. Genau da, wo die Polizistin steht. Die wird dabei schwer, aber nicht lebensbedrohlich verletzt. Laut Polizei war der Mercedes-Fahrer auf der regennassen Fahrbahn zu schnell unterwegs.
7: Nach der tödlichen Amokfahrt in Leipzig wird der mutmaßliche Täter in eine Psychiatrie eingewiesen. Das teilte die Staatsanwaltschaft Leipzig mit. Der 33-Jährige soll am Montag in der Innenstadt in eine Menschenmenge gerast sein. 2 Menschen starben, 6 weitere wurden zum Teil schwer verletzt. Offenbar kein Bergparkleuchten in Kassel, weil der Stadt das Geld fehlt, berichtet die HNA. FFH-Reporterin Sabrina Wiegand.
9: Ein bunt beleuchteter Herkules inmitten von Laserstrahlen. Jede Menge riesige, bunte Lichtinstallationen quer durch den gesamten Bergpark Wilhelmshöhe. Das hat bei der Premiere vor 3 Jahren gut 80.000 Zuschauer begeistert. Aber trotz der vielen verkauften Tickets auch im Jahr danach ist das Event der Stadt 2026 wohl zu teuer. Ein kleiner Trost immerhin, die beleuchteten Wasserspiele, die finden wie geplant an 2 Wochenenden statt. Das erste Mal Anfang Juni.
7: Und jetzt schalten wir in die einzelnen hessischen Regionen.
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10: Ich bin Lorenzo Rendon Valencia in Frankfurt. Von hier aus werden künftig weite Teile des Autoverkehrs in der gesamten Region gesteuert. Die neue Verkehrsmanagementzentrale Rhein-Main wird heute eröffnet. FFH-Staupilot Nils Grunwald, wie genau läuft das?
11: Ja, die neue Zentrale soll den Verkehr in der Region Frankfurt-Rhein-Main außerhalb der Autobahnen überwachen. Das heißt, nicht auf den Autobahnen, sondern auf Bundes- und Landstraßen und den innerstädtischen Verkehr. Zum Beispiel können perspektivisch Ampelschaltungen auf Bundesstraßen besser angepasst werden, wenn zum Beispiel der Verkehr auf den Autobahnen auf die Nebenstraßen umgeleitet werden muss.
10: Wie sieht's darin aus?
11: In dem Raum sind jede Menge Bildschirme, wo der Verkehr auf mehreren Karten überwacht wird. Hier können die Operatoren dann jederzeit eingreifen.
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0: Wir schauen mal, was das Mittwochswetter macht, Anne Köppen.
12: Ja, wir gucken erstmal auf die Temperaturen. Da ist es im Süden des FFH-Lands heute ein bisschen milder. 17 bis 20 Grad bekommt ihr nochmal. Im Norden schon nur noch so bis 16 Grad maximal. Da fühlt es sich ein bisschen herbstlicher an. Da habt ihr auch fast den ganzen Tag dichte Wolken und immer wieder Schauer und Gewitter zwischendurch im Süden. Da kommt jetzt vor allem am Vormittag nochmal die Sonne durch.
0: Was ist auf den Straßen los? Eine Meldung kommt gerade aktuell rein. A7 Hannover Richtung Kassel. Zwischen Hanmünden-Lutterberg und Kassel-Ost stockt's mal wieder an der Baustelle dort. Aktuell sind es 4 Kilometer.
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0: Gute Fahrt und guten Start rein in den Morgen.

0: ist unser Motto diese Woche.
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0: Wunderschöner Monat und es passiert da so viel Neues. Es kommen Babys zur Welt, auch die Tiere haben Nachwuchs. Haben wir gestern ja schon auch gehört, also nicht das mit den Tieren, sondern mit den echten Menschen auf der Neugeborenenstation in Bad Nauheim. Und heute macht der Mai eine neue Frisur, einen neuen Look. Guten Morgen, Hessen-Reporter Daniel Granitzny ist in Hanau im Birdies Cut Haarscharf. Aber wer jetzt denkt, ach du, deine Haare sitzen doch ganz gut, nicht du kriegst einen neuen Schnitt, sondern unsere FFH-Hörerin Vanessa Harum aus Frankfurt.
2: Genau so ist das. Schönen guten Morgen. Und die Vanessa sitzt schon neben mir in dem Salonstuhl. Guten Morgen.
3: Hallo, guten Morgen.
2: Vanessa, jetzt hat dich ja dein Mann hierher gekarrt zum, ich glaube, auch frühesten Haarschnitt aller Zeiten. Noch vor 7 geht's los. Der Ben, der passt jetzt auf die 4 Kids auf. Wie überrascht warst du, als er dich hier quasi uns angeboten hat?
3: Sehr, sehr überrascht. Also ich dachte, ich kenne die Nummer nicht und ich wollte erst nicht rangehen und dachte, ich gehe mal lieber ran. Wer weiß, wer das ist. Und dann, wurde ich quasi überrascht am Telefon.
2: Und hat sich gelohnt, ne? Du hast mir gerade schon erzählt, naja, so viel Zeit mit 4 Kids zu Hause hast du nicht, um auch mal einen Friseurtermin auszumachen. Jetzt hast du schöne, lange, braune, lockige Haare. Aber wird mal wieder Zeit aus deiner Sicht auch, ne?
3: Auf alle Fälle, ja. Ja.
2: Okay, und du hast mir jetzt eben auch schon gezeigt auf deinem Handy, wie es aussehen soll. Beschreib doch mal, was jetzt gleich gemacht werden soll.
3: Die Haare sollen schulterlang werden.
2: Ja, also schon ein bisschen was ab, weil die sind schon sehr lang, ne?
3: Genau, schulterlang, soll viel ab, ein bisschen stufig und ein Pony soll rein.
2: Ein Pony, den du jetzt gerade nicht hast?
3: Den ich jetzt nicht habe, genau.
2: Aber den du bald hast. Ja. Und jetzt kommt nämlich die Friseurmeisterin, die Chefin ins Spiel. Heike, schönen guten Morgen.
4: Guten Morgen.
2: Du bist jetzt die entscheidende Frau, ohne dass ich Druck machen will, aber... Du hast gehört, was die Vanessa gerne für eine Frisur hätte, für einen neuen Look, jetzt für den Mai. Kriegst du hin? Was wird gemacht?
4: Das bekommen wir hin. Stylisch machen wir einen ganz neuen Haarschnitt.
2: Ja.
4: Also bestimmt so 5-6 Zentimeter schneiden wir ab.
2: Ist ordentlich.
4: Mhm. Ja, und schön gestuft nach vorne, dass die Kundin noch einen Zopf machen kann. Das ist ja wichtig.
2: Ja.
4: Und mit Pony, wie sie gesagt hat. Aber den Pony so, dass... er nicht ganz in die Stirn verläuft, ne?
2: Okay, also, du hörst schon, Julia, die Frau weiß, was sie gleich tut.
0: Frag mal, ob das Curtain Bangs sind. Da kannst du glänzen. Curtain Bangs.
2: Ich soll dich fragen, ob das Curtain Bangs sind.
4: Nein, Curtain Bangs sind es nicht.
2: Nein, Julia, sind
4: okay,
2: es nicht.
4: Fukuhila auch nicht.
2: Und ein Fukuhila ist es auch nicht. Ja, Manta Manta ist rum. Sehr also gut. Wir starten, glaube ich, gleich einmal drüben mit Haare waschen. Ja. Und dann melden wir uns wieder, wenn wir hier Richtung Schnitt gehen.
0: Ja.
2: Vielleicht kann ich auch mal schneiden.
0: Oh je, lieber nicht.
2: Keine Sorge, keine Sorge.
0: Neuer Monat, neue Frisur und neues Gefühl.

0: Anne Köppen hat den Blick zu euch in die Ecke.
1: Ja, bei euch in Rhein-Main und Südhessen ist das ein Wechsel aus mal Sonne, aber oft auch Wolken und teilweise auch Schauern und einzelnen Gewittern. Mit dem Regen ist es auch ein bisschen abgekühlt, noch 19 Grad heute maximal in Hochheim. Morgen geht es dann noch mal mehr nach unten, in Hochheim dann noch 12 Grad und auch meistens grau. Ab Freitag geht es mit Temperatur und Sonne wieder bergauf.
0: Der Blick auf die Straßen, in dem Fall auf die A7 von FFH-Staupilot Nils Grunwald.
2: Die ist auch heute Morgen wieder sehr voll Richtung Kassel, zwischen Hanmütten-Lutherberg und Kassel-Ost. 4 Kilometer Stau jetzt schon an der Baustelle. Ihr braucht 20 Minuten mehr Zeit und wenn ihr in Kassel-Nord oder Ost abfahren müsst, dann sortiert euch am besten vor der Baustelle schon rechts ein.
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6: Mehr freie Kita-Plätze in Hessen. Kettler-Krankenhaus in Offenbach gerettet. Das Wetter oft grau, später teils kräftiger Regen.
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6: Ich bin Simone Gutbellet, guten Morgen. Die Suche nach einem Kita-Platz wird langsam einfacher in Hessen. In vielen Städten gibt es mittlerweile deutlich mehr freie Plätze, zeigt eine FFH-Stichprobe. Fulda hat deswegen sogar schon Gruppen geschlossen und besetzt Erzieherstellen nicht mehr 1:1 nach. Und in anderen Städten, FFH-Reporter Jan-Philipp Repp?
7: In Marburg gibt es genug freie Plätze. Die Stadt nennt als Grund die deutlich gesunkene Geburtenrate. Auch in Frankfurt finden Eltern schneller einen Platz, wenn auch nicht unbedingt in der direkten Nachbarschaft. Hanau hat die Zahl der fehlenden Plätze von rund 1000 auf 400 reduziert. In 2 Jahren sollen hier endlich alle Kinder betreut werden können. In Darmstadt hingegen fehlen immer noch Betreuungsplätze. Und die Stadt Kassel kämpft absurderweise mit beidem. In einzelnen Stadtteilen fehlen Erzieher, in anderen dagegen gegen die Kinder.
6: Überraschende Pause beim US-Einsatz in der Straße von Hormuz. Das hat US-Präsident Trump angekündigt. Während des Stopps werde geprüft, ob ein Abkommen mit dem Iran abgeschlossen werden könne, schrieb er auf seiner Online-Plattform Truth Social. FFH-Reporterin Tina Eck.
8: Trump glaubt offenbar, dass ein Abkommen mit dem Iran in greifbarer Nähe ist und so lange liegt die Operation US-Hilfe bei der Passage von Frachtschiffen durch die Meerenge nach einem Tag wieder auf Eis. Die US-Blockade gegen iranische Schiffe aber soll bestehen bleiben. Der Iran will die Kontrolle über die Straße von Hormuz behalten mit einem Genehmigungsverfahren, wonach Schiffe nur mit Erlaubnis des Irans passieren dürfen.
6: Das Kettler-Krankenhaus in Offenbach ist gerettet. Das Deutsche Rote Kreuz als Träger übernimmt, teilte das Krankenhaus mit. Damit seien die Arbeitsplätze der über 900 Mitarbeiterinnen und Mitarbeiter gesichert, genau wie alle medizinischen Abteilungen mit Ausnahme der Geburtshilfe. Die schließt Ende Juni, hatte das Krankenhaus schon vorher angekündigt. Happy Birthday Schwarz-Rot. Die Bundesregierung ist heute genau ein Jahr im Amt. Viele Gründe zu feiern gibt es zwar nicht. Spekulationen über ein vorzeitiges Ende der Koalition weist Kanzler Merz aber zurück. Eine Minderheitsregierung sei für ihn keine Option, sagte er, genau wie Neuwahlen, denn ein Land im Wahlkampf könne mitten in der Wirtschaftskrise nicht die nötigen Entscheidungen treffen. Verloren aber trotzdem weiter. Die Handballer der MT Melsungen sind ins Finalturnier der European League eingezogen. Zwar unterlagen sie am Abend im Viertelfinalrückspiel beim portugiesischen Club Porto mit 19:23. Aus dem Hinspiel hatten sie aber einen 5-Tore-Vorsprung.
9: Wir schauen aufs Mittwochswetter mit Anne Köppen.
10: Und das ist heute meistens ziemlich dicht bewölkt, ziemlich grau. Und später kommt da auch ein bisschen was an Regen, teilweise auch stark runter. Und einzelne Gewitter sind auch dabei. Temperaturen im Süden so bis ungefähr 20 Grad, im Norden bekommt ihr bis maximal 16 Grad.
9: 6:58, was ist auf den Straßen los? Er weiß es, FFH-Staupilot Nils Grunwald.
11: Ja, die A7 Hannover-Kassel, da baut sich der Stau wieder langsam auf, so wie gestern zwischen Hannmünden-Lutherberg und Kassel-Ost. 6 Kilometer Stau und Stocken an der Baustelle. Ihr braucht 20 Minuten mehr Zeit und wenn ihr in Kassel-Nord oder Ost abfahren müsst, sortiert euch am besten vor der Baustelle schon rechts ein. Die A60 Mainz-Rüsselsheim zwischen Mainz-Laubenheim und Bischofsheim 3 Kilometer stockend an der Baustelle. Und die A643 Mainz-Wiesbaden zwischen dem Dreieck Mainz und dem Schierständerkreuz 5 Kilometer Stop and Go. Und dadurch staut es auch zurück bis auf die A60 nach Mainz-Finden.
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9: Guten Morgen, es ist 2 Minuten vor 7.

0: Die Kreiszahl Pi hat ja unendlich viele Stellen hinterm Komma, ne? Also 3001, 4, 1, 5 und so weiter. Haben wir ja alle mal irgendwann gelernt. Ich kann mich an gar nichts erinnern. Aber in Kassel versucht heute ein Gedächtniskünstler, die ersten 500 Stellen auswendig aufzusagen. Vorwärts, rückwärts, mit geschlossenen Augen. Wäre Weltrekord. Und jetzt seid ihr dran. Was von früher kennt ihr noch auswendig, Paolo aus Großumstadt?
1: Tatsächlich habe ich ein Gedicht aus der 4. Klasse noch auf dem Schirm. Das ist nunmehr über 40 Jahre her. Passt nicht in die Zeit, aber es ist von Josef von Eichendorff und heißt Weihnachten. Markt und Straßen stehen verlassen, still erleuchtet jedes Haus. Sinnend gehe ich durch die Gassen, alles sieht so festlich aus. An den Fenstern haben Frauen buntes Spielzeug vom geschmückt, 1000 Kindlein stehen und schauen, sind so wundervoll entzückt. Und ich wandere aus den Mauern bis hinaus ins freie Feld. Heeresglänzen, heiliges Schauern, wie so weit und still die Welt. Sterne hoch, die Kreise schwingen, aus des Schnees Einsamkeit steigt's wie wunderbares Singen. O, du gnadenreiche Zeit. Ja. Happy Christmas.
0: Ja, da hat's uns doch mal kurz in den Dezember verschlagen, oder? Danke, Paolo. Kann mal jemand einen Lebkuchen vorbeibringen oder so? Naja, was kennt ihr noch aus dem FF von früher? Erzählt's uns an der 069 19 72 5. Gerne auch per Sprachnachricht. Hier ist FFH. Guten Morgen.

0: Circles um 7:12. Jetzt Anne Köppen mit dem Blick zu euch in die Ecke für die Wetteraussichten.
1: Für euch in Südhessen und Rhein-Main ist es heute eher durchwachsen. Bisschen Sonne gibt's, später sind dann aber wieder vermehrt Schauer und Gewitter möglich. An manchen Orten mehr, an manchen weniger. Noch unsicher, wo es runterkommt. Ein bisschen kühler wird's dazu, 19 Grad in Rheinheim zum Beispiel. Morgen ist es dann noch mal kühler und auch wechselhaft. Ab Freitag wird's langsam wieder beständiger.
0: Der Blick auf die Straßen jetzt mit FFH-Staupilot Nils Grunwald.
2: Auf der A3 Würzburg-Frankfurt wird jetzt auch voller zwischen Hanau und dem Offenbacher Kreuz. 3 Kilometer stockend, plant 10 Minuten mehr Zeit ein.

0: Fisch, beziehungsweise alles, was aus dem Meer kommt, isst der Scherer doch eigentlich alles gerne. Dachte ich zumindest bisher.
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2: Si, si, si, mir verdanke der italienische Küche sehr viel. Die Pizza Quattro Formaggi, das Tiramisu.
3: Aber das ist noch lang keine Entschuldigung für eine der größten Zumutungen überhaupt auf der Speisekarte, die Gnocchi oder Gnocchi, wie es viele von uns völlig zu Recht aussprechen, um die Matschigkeit der blassen Klumpen zu betonen. Gnocchi sind schon vom Konzept her eine Frechheit. Die sehen aus wie aufgedunsene Nudeln, so wie sie Wasserleiche-Style, sind aber das Schleimigste, was man aus Kartoffeln machen kann. Diese Ekelklößchen rutscheblät auf dem Teller rum, wenn du dich mit der Gabel auch nur näherst. Und sie weigern sich hartnäckig, auch nur einen Hauch der leckeren Salbeibutter an sich haften zu lassen, die dein Lieblingsitaliener stundenlang nach einem Geheimrezept von seiner Nonna Maria Miracoli geköchelt hat. Sie selbst schmecken halt nur nach warmem Radiergummi. Dio mio, che catastrophe culinaria, hä? Mir kommen immer die Tränen, wenn ich daran denke, dass es diese Kartoffeln verdient hätten, als Chips oder knusprige goldgelbe Pommes wiedergeboren zu werden. Hör mir auf mit Gnocchi. Ich wundere mich selbst, dass ich da so ruhig bleiben kann.
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12: Kein Geld fürs Bergparkleuchten in Kassel. Viele Jugendliche für Social Media Verbot bis 14. Das Wetter oft bewölkt, 16 bis 20 Grad maximal.
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12: Ich bin Simone Bubelet. Guten Morgen. Kein Bergparkleuchten mehr in Kassel. Offenbar, weil der Stadt das Geld fehlt, berichtet die HNA. Eigentlich sollte das beliebte Event dieses Jahr wieder stattfinden. FFH-Reporterin Sabrina Wiegand.
13: Ein bunt beleuchteter Herkules inmitten von Laserstrahlen. Jede Menge riesige, bunte Lichtinstallationen quer durch den gesamten Bergpark Wilhelmshöhe. Das hat bei der Premiere vor 3 Jahren gut 80.000 Zuschauer begeistert. Aber trotz der vielen verkauften Tickets auch im Jahr danach ist das Event der Stadt 2026 wohl zu teuer. Ein kleiner Trost immerhin, die beleuchteten Wasserspiele, die finden wie geplant an 2 Wochenenden statt. Das erste Mal Anfang Juni.
12: Der alte Landtag in Rheinland-Pfalz ist längst abgewählt und trotzdem will er in einer Sondersitzung heute noch eine Verfassungsänderung beschließen. Es geht um Untersuchungsausschüsse, mit denen das Handeln der Landesregierung genauer unter die Lupe genommen werden kann. FFH-Reporter Jan-Philipp Repp.
14: 25% der Abgeordnetenstimmen sollen künftig nötig sein, um einen Untersuchungsausschuss einzusetzen. Das wollen SPD, CDU und Grüne heute beschließen. Bisher haben 20% gereicht und die hätte die AfD-Opposition im neuen Landtag schon alleine erreicht. Die Befürchtung, die AfD könnte häufiger einen U-Ausschuss starten und so die Arbeit des Mainzer Landtags massiv blockieren. Die rheinland-pfälzische AfD will juristisch gegen die Verfassungsänderung vorgehen.
12: Über die Hälfte der Jugendlichen ist für ein Social-Media-Verbot für unter 14-Jährige. Das zeigt eine repräsentative UNICEF-Umfrage. Demnach sind sich die meisten der Gefahren bewusst. Sie nennen Mobbing, Hass und Beleidigung als größte Risiken und fordern einen besseren Schutz durch die Plattform. So wollen 84% der Befragten, dass Inhalte besser gefiltert und ungeeignete Inhalte schneller gelöscht werden. Und jetzt schalten wir in die einzelnen hessischen Regionen.
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15: Ich bin Yannick Schick. Gute Nachricht für mehr als 900 Klinikmitarbeitende in Offenbach und tausende Patienten. Die Zukunft des insolventen Ketteler Krankenhauses ist gesichert. Das DRK wird neuer Träger. Heißt, die Jobs und alle medizinischen Abteilungen bleiben erhalten, bis auf die Geburtshilfe. Das Krankenhaus hatte im Herbst ein Sanierungsverfahren eingeleitet, laut eigener Aussage wegen des zu hohen wirtschaftlichen Drucks im deutschen Gesundheitswesen. Wohl nochmal Glück gehabt. Auf der Theodor-Heuss-Brücke zwischen Wiesbaden und Mainz ist am Abend ein Autofahrer gegen das Geländer gekracht, hat es aber nicht durchbrochen. Er sei leicht verletzt worden, sagt mir die Polizei. Das Geländer wurde gesichert, heute gibt's keine Beeinträchtigungen mehr.
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13: Was macht das Wetter heute am Mittwoch, Anne Köppen?
16: Ziemlich bewölkt den ganzen Tag. Ab und zu blitzt mal so ein bisschen die Sonne durch, besonders im Süden. Aber der Großteil ist heute ziemlich grau. Da kommen später vor allem auch wieder ein paar Schauer und einzelne Gewitter. Ein bisschen kühler ist es auch geworden. Im Süden kriegt ihr noch bis 20 Grad maximal. Im Norden sind wir bei 16 Grad maximal.
13: Der Überblick von der Situation auf den Straßen. Wie gewohnt von FFH-Staupilot Nils Grunwald.
17: Ja, auf der A7 Hannover-Kassel hält sich der Stau aktuell, was auch ein bisschen eine gute Nachricht ist, denn es ist nicht mehr geworden.
13: Immerhin, man muss es positiv
17: Kassel
13: sehen.
17: Genau, ja? Und Kassel-Ost. 6 Kilometer Stau und Stocken an der Baustelle, plant 20 Minuten mehr Zeit ein. Wenn ihr in Kassel-Nord oder Ost abfahren müsst, sortiert euch am besten vor der Baustelle rechts ein. Die A60 Mainz-Rüsselsheim zwischen Mainz-Laubenheim und Bischofsheim, 4 Kilometer Stau an der Baustelle. Und die A643 Mainz-Wiesbaden zwischen dem Dreieck Mainz und dem Schiersteiner Kreuz, 5 Kilometer Stop-and-Go. Und dadurch staut es auch zurück bis auf die A60 nach Mainz-Finden. Das waren die größten Staus. Alle Infos gibt's auch für eure Strecke in unserer FFH-App.
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13: Gleich 7:30. Guten Morgen zu euch.

0: Kurz nach 7:30.
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0: Ist halt wirklich so. Ist kein dummer Oma-Spruch, ne? Die Blumen ploppen frisch aus der Erde. Es kommen Babys zur Welt im Menschenbereich und in der Tierwelt. Und FFH-Hörerin Vanessa Harum aus Frankfurt kriegt heute Morgen von uns eine neue Frisur, einen neuen Look. Guten Morgen, Hessen-Reporter Daniel Granitzny ist mit ihr im Salon Birdies Cut, haarscharf. In Hanau.
2: Jetzt wird's ernst, Vanessa. Weißt du, wann du das letzte Mal beim Friseur warst? Ist ja schon ein bisschen her, gell, hast du gesagt?
3: So vor anderthalb Jahren.
2: Und jetzt pass auf, jetzt kommt der erste ganz große Schnitt. Los geht's, Heike. Wie viel Zentimeter haust du jetzt ab?
3: Na so, das sind schon fast 9 Zentimeter.
2: So ein riesiges Büschel direkt einmal abgeschnitten. Und hat das jetzt auch ein bisschen, also emotional wehgetan? Nee, oder?
3: Eigentlich nicht. Ich bin froh, dass es weg ist.
2: Sieht auch direkt ganz anders aus, oder Heike?
3: Aber der Schliff kommt jetzt erst, das ist die Feinheit. Wir waschen jetzt erstmal, machen eine schöne Kur drauf und dann geht's los mit dem Schnitt.
2: Wir haben einmal die Position gewechselt, einmal 3 Treppenstufen runter in den hinteren Bereich des Salons und man hört das Wasser schon rauschen. Darf ich einmal anfühlen?
3: Natürlich.
2: Ja, das ist schön. Schön lauwarm, oder Vanessa, ist okay?
3: Auf jeden Fall, ja, sehr angenehm.
2: Was kommt für eine Kur rein? Mango, Passionsfrucht, Feige?
3: Wir haben hier alles von Wella.
2: Die Werbung haben wir mitgenommen.
3: Genau.
2: Vanessa, hast du eine Präferenz?
3: Also das ist
2: eine schöne Kur?
3: Ultimat Repair.
2: Oh ja.
3: Viel Omega drin.
2: Ja, ja, ja.
3: Dem Haar sehr viel Feuchtigkeit.
2: Ja. Ich hätte es nicht besser sagen können, das machen wir.
3: Aber erst
2: nochmal schamponieren.
4: Gut.
2: Also das liebe ich ja eigentlich immer beim Friseur. Ich weiß nicht, wie es dir geht, Vanessa, aber immer, das ist, ja, eine schöne Kopfmassage. Das ist auch immer entspannend, ne?
3: Ja, auf jeden Fall. Das sollte es schon sein.
2: Ja, mal mit den 4 Kids zu Hause hast du ja wenig Entspannung. Von daher ist das jetzt hier eigentlich ein wunderbarer, ruhiger Morgen, der nur mal auf dich ausgerichtet ist, ne?
3: Genau. Und sonst massiere ich immer alle Köpfe. Und heute darf mir mal der Kopf massiert werden.
0: Das ist auch richtig so. Und wir Frauen wissen ja, so eine neue Frisur ist gleich ein ganz neues Lebensgefühl, ne? Wobei ich gehöre zu der Fraktion, nur Spitzen schneiden und bitte eigentlich am liebsten gar nichts abschneiden. Fortsetzung folgt in einer Stunde hier bei uns bei Hitradio FFH. Guten Morgen!

0: Lea singt von schönem Sommerwetter. Das haben wir heute nicht. Guten Morgen, ist FH Fahrrad um 7:45. Den genauen Blick zu euch in die Region hat Anne Köppen.
1: Ja, bei euch in Rhein-Main und Südhessen ist das ein Wechsel aus mal Sonne, aber oft auch Wolken und teilweise auch Schauern und einzelnen Gewittern. Mit dem Regen ist es auch ein bisschen abgekühlt. Noch 19 Grad heute maximal in Hochheim. Morgen geht's dann noch mal mehr nach unten. In Hochheim dann noch 12 Grad und auch meistens grau. Ab Freitag geht's mit Temperatur und Sonne wieder bergauf.
0: Wichtige Nachrichten hat FH-Staupilot Nils Grunwald. Oh, warte mal, dein Mikrofon. Jetzt. Ja,

0: Es ist Achtung auf der A7 Kassel-Fulda zwischen Homberg-Efze und Bad Hersfeld-West. Ein Gullideckel auf der Fahrbahn. Bitte fahrt ganz besonders vorsichtig. Und dann die A6 Mannheim-Heilbronn noch zwischen dem Firnheimer Kreuz und dem Kreuz Mannheim. Staut sich gerade 2 Kilometer. Grund ist ein Unfall auf der linken Spur.
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8: Polizistin bei Unfall auf A7 angefahren. Kettler Krankenhaus in Offenbach ist gerettet. Das Wetter meistens grau und nass.
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8: Ich bin Simone Gutbellet. Guten Morgen. Sie wollte einen Unfall aufnehmen und wird dann von einem Auto erfasst. Eine Polizistin ist am Abend auf der A7 bei Schlitz schwer verletzt worden. FFH-Reporterin Madeleine Kassim.
9: Starker Regen sorgt stellenweise für Aquaplaning. Nach einem Unfall ist die Autobahnpolizei vor Ort und sichert mit Blaulicht und Warnblinker am Standstreifen die Unfallstelle ab. Die 31 Jahre alte Polizistin nimmt gerade die Daten auf, als der Fahrer eines Mercedes die Kontrolle über seinen Wagen verliert, nach rechts schleudert und die Schutzplanke durchbricht. Genau da, wo die Polizistin steht. Die wird dabei schwer, aber nicht lebensbedrohlich verletzt. Laut Polizei war der Mercedes-Fahrer auf der regennassen Fahrbahn zu schnell unterwegs.
8: Nach einem Tag ist mit der Begleitung für Frachtschiffe durch die Meerenge von Hormuz schon wieder Schluss. US-Präsident Trump kündigte eine kurze Pause beim US-Einsatz an. Währenddessen werde geprüft, ob ein Abkommen mit dem Iran abgeschlossen werden könne, schrieb er auf seiner Online-Plattform Truth Social. Pakistan als Vermittler hatte vorher um den Stopp gebeten. Neue Öl- und Gasheizungen sollen in Deutschland auch nach 2045 noch eingebaut werden dürfen. Das steht in einem Entwurf des Wirtschaftsministeriums für ein neues Gebäudeenergiegesetz. Demnach müssen die Heizungen ab 2040 aber mit mindestens 60% klimafreundlichen Brennstoffen betrieben werden. Kritiker sehen dadurch die deutschen Klimaziele in Gefahr. Es ist eine gute Nachricht für tausende Menschen, die in Offenbach auf medizinische Hilfe angewiesen sind und für 900 Klinikmitarbeitende. Die Zukunft des insolventen Kettler Krankenhauses ist gesichert. FFH-Reporter Yannick Schick.
10: Der Kreisverband des Deutschen Roten Kreuzes wird neuer Träger. Damit sind die Jobs an dem Traditionskrankenhaus gerettet und auch alle medizinischen Abteilungen bleiben erhalten, mit Ausnahme der Geburtshilfe, die wie bereits angekündigt im Sommer schließen wird. Das Krankenhaus hatte im Herbst ein Sanierungsverfahren eingeleitet. Laut eigener Aussage wegen des zu hohen wirtschaftlichen Drucks im deutschen Gesundheitswesen. Jetzt das Aufatmen. Das DRK sagt, das Kettler ist wichtig für die Versorgung der gesamten Region.
8: Verloren, aber trotzdem weiter. Die Handballer der MT Melsungen sind ins Finalturnier der European League eingezogen. Zwar unterlagen sie am Abend im Viertelfinalrückspiel beim portugiesischen Club Porto mit 19:23. Aus dem Hinspiel hatten sie aber einen 5-Tore-Vorsprung.
11: Guten Morgen, wir schauen erstmal aufs Wetter mit Anne Köppen.
12: Die meiste Zeit ziemlich grau und bewölkt. Heute besonders im Norden aktuell schon oder immer noch die ganze Nacht eigentlich durch Regen. Später dann erstmal ein bisschen trockener als jetzt, aber am Nachmittag kommen neue Schauer, teilweise auch Gewitter. Da Dazu Temperaturen so zwischen 16 und 20 Grad.
11: Früher hätte ich gesagt, hättest du aus dem Urlaub mal ein bisschen schöneres Wetter mitgebracht. Aber jetzt habe ich einen Garten. Und als Gartenbesitzer freut mich, dass die Erde nicht so mehr so trocken ist.
12: Ja.
11: Der Blick auf die Straßen mit FFH-Staupilot Nils Grunwald.
13: Endlich nichts mehr Gäse, gell?
11: Ist so.
13: Ja. Die A7 Hannover-Kassel zwischen Hannutten-Lutterberg und Kassel-Ost, da ist es leider jetzt doch noch mal mehr geworden. 8 Kilometer Stau und plant eine halbe Stunde mehr Zeit ein. Wenn ihr in Kassel-Nord oder Ost abfahren müsst, sortiert euch am besten vor der Baustelle rechts ein. Die A60 Mainz-Rüsselsheim zwischen Mainz-Laubenheim und Bischofsheim, 4 Kilometer Stau an der Baustelle. Und auf der A643 Mainz-Wiesbaden zwischen dem Dreieck Mainz und dem Schiersteiner Kreuz, 6 Kilometer Stau und deswegen auch der Rückstau bis auf die A60. Das waren die größten Staus. 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
11: Und mit dem fantastischen Alex Warren. Fever Dream.

0: Morgen am 6. Mai. Heute ist ein Feiertag, den viele von uns völlig unbewusst schon seit Jahren sehr konsequent begehen. Es ist Anti-Diät-Tag. Natürlich auch bei ihr.
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2: Für mich noch einen Kaffee, Anke.
3: Mit oder mit Milch und 3 Schlag Sahne, 10 Amarettinis und 8 Würfeln Zucker.
4: Das wäre heute das erste Mal, seit wir uns kennen.
3: Dass du deinen Kaffee ausnahmsweise mal mit mitschlabberst?
4: Nee, dass du mir mal den Tag versüßt.
3: Heute ist Anti-Diät-Tag.
4: Lass mich raten, wie du den im Kalender angekreuzt hast.
3: Und zwar...
4: Fit.
5: Einmal die 3, den begehbaren Karton Donuts hier, einen 10-Liter Becher Cola und das Gericht des Tages.
3: Der Knoppersalat mit Mousse au Chocolat-Dressing und geriebenen Schokokrossis deckt den Tagesbedarf von 10 Tüten Chips.
5: Und ist gut gegen den Cholesterinspiegel.
3: Genau.
4: Anke, du bist ja zurzeit auch ohne so einen Tag dick im Geschäft.
3: Stefan, wenn du dich beschweren willst, dann geht das heute nur mit kalorienhaltigen Lebensmitteln.
5: Also zu den Zielen des Anti-Diät-Tags gehören die Würdigung der Vielfalt von natürlichen Gewichtsunterschieden und das kritische Hinterfragen von Schönheitsidealen.
3: Echt?
4: Du wirst ja von was anderem immer schwerer.
3: Von was?
4: Von Begriff.
3: Macht 92.827 Euro. Sammeln Sie Pringles-Punkte, haben Sie eine KitKat-Card oder sind Sie im Dickmanns-Club?
5: Nein.
3: Dann Dankeschön.
5: Bitteschön.
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0: Guten Morgen zu euch, 8:12. Anne Köppen hat das FFH-Landwetter für euch.
1: Für euch in Südhessen und Rhein-Main ist es heute eher durchwachsen. Bisschen Sonne gibt's, später sind dann aber wieder vermehrt Schauer und Gewitter möglich. An manchen Orten mehr, an manchen weniger. Noch unsicher, wo es runterkommt. Ein bisschen kühler wird dazu, 19 Grad in Rheinheim zum Beispiel. Morgen ist es dann noch mal kühler und auch wechselhaft. Ab Freitag wird's langsam wieder beständiger.
0: Klingeling, eine wichtige Warnmeldung von FFH-Staupilot Nils Grunwald.
2: Achtung, auf der A5 Darmstadt-Heidelberg in der Auffahrt Hemsbach liegen Metallteile auf der Fahrbahn. Bitte fahrt vorsichtig. Und dann noch eine Info zur A60. Da staut es ja mittlerweile in beiden Richtungen zwischen Mainz-Laubenheim und Rüsselsheim-Mitte. In Richtung Mainz ist in der Baustelle noch ein Unfall passiert.

0: Da hat der Kollege Scherer mich richtig überrascht vorhin. Wie aus der Pistole geschossen hat der so ein längeres Gebet, also auf Latein, aus seiner Messdienerzeit runtergerasselt. Wahnsinn. Was von früher könnt ihr denn noch auswendig, Andrea aus Vellmar?
1: Ich bin Ergotherapeutin, hab Facher wegen Gesundheit. Und ich habe damals mit meiner Freundin viel auswendig gelernt. Mhm. Das ist jetzt ein Teil von meiner Ausbildung. Mukoviszidosis, das autosomal rezessive Erbleiden, bei dem es infolge einer abnormen Zusammensetzung der Sekrete exokriner Drüsen und infolgedessen zu einer Umwandlung der betroffenen Organe kommt.
0: Andrea, vielen Dank für deine Sprachnachricht an die 069-1972-5. Ich habe keine Ahnung, wovon du sprichst, aber es klingt auf jeden Fall gut. Was könnt ihr noch auswendig? Sagt uns jetzt Bescheid. Gerne auch per Sprachnachricht. Hier ist FFH. Das kann ich auswendig.

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9: Mehr freie Kita-Plätze in Hessen. Bundesregierung ein Jahr im Amt. Das Wetter viele Wolken, später teils kräftiger Regen.
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9: Ich bin Simone Gutbellet. Guten Morgen. Die Suche nach einem Kita-Platz wird langsam einfacher in Hessen. In vielen Städten gibt es mittlerweile deutlich mehr freie Plätze, zeigt eine FFH-Stichprobe. Fulda hat deswegen sogar schon Gruppen geschlossen und besetzt Erzieherstellen nicht mehr 1:1 nach. Und in anderen Städten FFH-Reporter Jan-Philipp Repp?
10: In Marburg gibt es genug freie Plätze. Die Stadt nennt als Grund die deutlich gesunkene Geburtenrate. Auch in Frankfurt finden Eltern schneller einen Platz, wenn auch nicht unbedingt in der direkten Nachbarschaft. Hanau hat die Zahl der fehlenden Plätze von rund 1000 auf 400 reduziert. In 2 Jahren sollen hier endlich alle Kinder betreut werden können. In Darmstadt hingegen fehlen immer noch Betreuungsplätze. Und die Stadt Kassel kämpft absurderweise mit beidem. In einzelnen Stadtteilen fehlen Erzieher, in anderen dagegen die Kinder.
9: Überraschende Pause beim US-Einsatz in der Straße von Hormuz. Das hat US-Präsident Trump angekündigt. Während des Stopps werde geprüft, ob ein Abkommen mit dem Iran abgeschlossen werden könne, schrieb er auf seiner Online-Plattform Truth Social. FFH-Reporterin Tina Eck.
11: Trump glaubt offenbar, dass ein Abkommen mit dem Iran in greifbarer Nähe ist. Und so lange liegt die Operation US-Hilfe bei der Passage von Frachtschiffen durch die Meerenge nach einem Tag wieder auf Eis. Die US-Blockade gegen iranische Schiffe aber soll bestehen bleiben. Der Iran will die Kontrolle über die Straße von Hormuz behalten mit einem Genehmigungsverfahren, wonach Schiffe nur mit Erlaubnis des Irans passieren dürfen.
9: Happy Birthday Schwarz-Rot. Die Bundesregierung ist heute genau ein Jahr im Amt. Viele Gründe zu feiern gibt es zwar nicht. Spekulationen über ein vorzeitiges Ende der Koalition weist Kanzler Merz aber zurück. Eine Minderheitsregierung sei für ihn keine Option, sagte er, genau wie Neuwahlen. Denn ein Land im Wahlkampf könne mitten in der Wirtschaftskrise nicht die nötigen Entscheidungen treffen. Und jetzt schalten wir in die einzelnen hessischen Regionen.
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12: Ich bin Lorenzo Rendon Valencia in Frankfurt. Von hier aus werden künftig weite Teile des Autoverkehrs in der gesamten Region gesteuert. Die neue Verkehrsmanagementzentrale Rhein-Main wird heute eröffnet. FFH-Staupilot Nils Grunwald, wie genau läuft das?
13: Ja, die neue Zentrale soll den Verkehr in der Region Frankfurt-Rhein-Main außerhalb der Autobahnen überwachen. Das heißt, nicht auf den Autobahnen, sondern auf Bundes- und Landstraßen und den innerstädtischen Verkehr. Zum Beispiel können perspektivisch Ampelschaltungen auf Bundesstraßen besser angepasst werden, wenn zum Beispiel der Verkehr auf den Autobahnen auf den Nebenstraßen umgeleitet werden muss.
12: Wie sieht's darin aus?
13: In dem Raum sind jede Menge Bildschirme, wo der Verkehr auf mehreren Karten überwacht wird. Hier können die Operatoren dann jederzeit eingreifen.
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14: Das Wetter kommt von Anne Köppen. Ab und zu blitzt mal so ein bisschen die Sonne durch heute Vormittag. Aber bei euch im Norden, da ist es ziemlich dicht bewölkt, kommt auch noch ein bisschen Regen. Später Schauer und Gewitter dann wieder im ganzen FFH-Land möglich. Das bei Temperaturen von bis 20 Grad im Süden und bis 16 Grad im Norden.
15: Der Blick auf die Straßen mit FFH-Staupilot. Nils Kuhnlein hat fast vergessen, sich anzumoderieren, ja, weil ich immer denke, wo sind, was ist denn der Scherer? Der Scherer macht es doch normal.
16: Naja. Ja, wo ist er, wenn man mal braucht? Gell? Ja. Genau. Die A7 Hannover-Kassel zwischen Hahnmünden-Lutherberg und Kassel-Ost. 7 Kilometer Stau, plant immer noch eine halbe Stunde mehr Zeit ein. Und wenn ihr in Kassel-Nord oder Ost abfahren müsst, sortiert euch am besten vor der Baustelle rechts ein. Die A60 Mainz-Rüsselsheim, einmal zwischen Mainz-Laubenheim und Bischofsheim. 4 Kilometer Stau an der Baustelle. Happig ist es in der Gegenrichtung. Da staut sich ebenfalls 4 Kilometer zwischen Rüsselsheim-Mitte und dem Main-Spitzdreieck wegen eines Unfalls in der Baustelle. Ihr braucht aber in diese Richtung 40 Minuten mehr Zeit. Die A643 Mainz-Wiesbaden zwischen dem Dreieck Mainz und dem Schiersteiner Kreuz 6 Kilometer Stau, dadurch auch der Rückstau bis auf die A60 nach Mainz finden. Das waren die größten Staus. Alle Infos gibt's auch für eure Strecke in unserer FFH-App.
15: Und wer sich jetzt fragt, wo ist er denn, der Scherer, und sich Sorgen macht, keine Panik. Er hat einfach nur frei.
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15: Schlimmes. Guten Morgen.

0: Dann haben wir neugeborene Babys besucht. Heute kümmern wir uns um eine neue Frisur.
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0: Frische Haare sorgen einfach für ein neues Lebensgefühl. Vierfach-Mama Vanessa Harum aus Frankfurt hatten wir ausgelost. Sie sitzt im Salon Birdies Cut Haarscharf in Hanau. Und guten Morgen, Hessen-Reporter Daniel Granitzny steht daneben.
2: So, frisch gewaschen, die Haare von der Vanessa, Kur drin, es riecht, es duftet richtig. Und jetzt zurück hier am Tisch, wo die Heike jetzt so richtig loslegt, ne? Was machst du jetzt?
3: Jetzt teile ich mir erstmal die Haare ab und dann geht's.
2: Was heißt Haare abteilen?
3: Also abteilen, dass mein Schnitt schön korrekt ist.
2: Ist das jetzt für dich also ein normaler Haarschnitt, ein Standardprozedere für dich oder auch ein bisschen was Aufregendes, Besonderes? Oder?
3: Nein, also es ist kein Fokuhila-Schnitt. Das machen ja eher noch die jungen Leute. Also das ist für mich gar kein Problem, das ist ein Standardschnitt, ne? Den wir fast jeden Tag aufmachen.
2: Würdest du mir einen Fokuhila empfehlen oder ist es eigentlich, bin ich auch schon zu alt für, ne?
3: Nein, nee. Zu alt, aber ja. Das ist...
2: Trau dich, sag, was du sagen willst, Heike.
3: Nein, so ist der Schnitt von Ihnen schon gut.
2: Okay, Vanessa, ich setze mich nochmal zu dir hier rüber. Ach, gab's noch von zu Hause, von den Kids oder dem Mann noch irgendwelche Vorgaben mit?
4: Nicht zu kurz auf jeden Fall.
2: Ja?
4: Ja, lange Haare haben, aber nicht zu kurz.
2: Okay, dann Heike, walte deines Amtes. Lecco mio, da kommt richtig was ab jetzt, Vanessa. Ist das noch okay so, ja, ne?
4: Ja, bis jetzt noch alles gut.
2: Nach dem Informschneiden, was kommt dann?
3: Dann kommt das Styling. Dann wird schön geföhnt und dann machen wir noch ein paar Waves rein, ein paar Wellen.
2: Und dann, Vanessa, kannst du dich zeigen lassen zu Hause mit den Kids und dem Ben, der dich hierher geschafft hat.
4: Ja, ich glaube, dann erkennt mich keiner mehr wirklich.
0: Genau. Das klingt doch auf jeden Fall gut. Aus langer Mähne, ohne Form werden perfekt geschnittene, etwas kürzere Haare. Alles neu macht der Mann.
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0: Dieser Mittwoch ist und bleibt wechselhaft. Anne Köppen hat jetzt um 8:45 den genauen Blick in eure Region.
1: Ja, bei euch in Rhein-Main und Südhessen ist das ein Wechsel aus mal Sonne, aber oft auch Wolken und teilweise auch Schauern und einzelnen Gewittern. Mit dem Regen ist es auch ein bisschen abgekühlt. Noch 19 Grad heute maximal in Hochheim. Morgen geht's dann noch mal mehr nach unten. In Hochheim dann noch 12 Grad und auch meistens grau. Ab Freitag geht's mit Temperatur und Sonne wieder bergauf.
0: Was ist auf den Straßen los? Das Update kommt von FFH-Staupilot Nils Grunwald.
2: Die A60 Rüsselsheim-Main solltet ihr gerade weiträumig umfahren, denn es staut sich zwischen dem Rüsselsheimer Dreieck und dem Main-Spitzdreieck nach einem Unfall in der Baustelle. Ihr braucht jetzt schon eine Stunde mehr Zeit.
0: Jetzt Harry Styles für euch, Watermelon Show.

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6: Polizistin bei Unfall auf A7 angefahren. Neonazi-Razzia auch bei uns in Hessen. Das Wetter meistens grau und später auch nass.
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6: Ich bin Simone Gutbellet. Guten Morgen. Sie wollte einen Unfall aufnehmen und wird dann von einem Auto erfasst. Eine Polizistin ist am Abend auf der A7 bei Schlitz schwer verletzt worden. FFH-Reporterin Madeleine Kassim.
7: Starker Regen sorgt stellenweise für Aquaplaning. Nach einem Unfall ist die Autobahnpolizei vor Ort und sichert mit Blaulicht und Warnblinker am Standstreifen die Unfallstelle ab. Die 31 Jahre alte Polizistin nimmt gerade die Daten auf, als der Fahrer eines Mercedes die Kontrolle über seinen Wagen verliert, nach rechts schleudert und die Schutzplanke durchbricht. Genau da, wo die Polizistin steht. Die wird dabei schwer, aber nicht lebensbedrohlich verletzt. Laut Polizei war der Mercedes-Fahrer auf der regennassen Fahrbahn zu schnell unterwegs.
6: Durchsuchungen gerade bei mutmaßlichen Neonazis, auch bei uns in Hessen. Im Fokus stehen die kriminellen Vereinigungen Jung und Stark sowie Deutsche Jugend voran. Insgesamt 36 Personen werde vorgeworfen, diese gegründet zu haben oder dort Mitglied zu sein, sagte eine Sprecherin der Generalbundesanwaltschaft. Die Durchsuchungen laufen in 12 Bundesländern. Die Regierung will das Gesetz der Ampel zum Einbau neuer Heizungen deutlich entschärfen, so der Plan von Wirtschaftsministerin Reiche. FFH-Reporter Uli Reitinger.
8: Mit dem berühmt-berüchtigten Heizungsgesetz, damals noch vom grünen Minister Habeck erdacht, hätten neue Gas- und Ölheizungen praktisch keine Chance mehr. Das ist im geplanten neuen Gesetz von CDU-Wirtschaftsministerin Reiche ganz anders. Das Gesetz schreibt nicht mehr vor, dass die neuen Heizungen größtenteils mit erneuerbaren Energien betrieben werden müssen, sondern viel weiter gefasst zu 60% mit klimafreundlichen Brennstoffen, das Ganze schrittweise bis 2040. Die Grünen sagen, damit sind die deutschen Klimaschutzziele nicht mehr zu erreichen.
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6: Trotz Iran-Kriegs und Kerosinpreisschock, die Lufthansa will ihren Ertrag in diesem Jahr deutlich erhöhen. Das teilte das Unternehmen gerade in Frankfurt mit. Gelingen soll das durch weniger Flüge, Sparmaßnahmen und teurere Tickets. Zum Start ins Jahr konnte die Airline ihren saisontypischen Verlust immerhin verringern. Der bereinigte operative Verlust ging um 15% zurück auf 612 Millionen Euro. Vorsichtige Entspannung wohl auch weiter an der Frankfurter Börse. Der DAX wird zum Start in den Handel mit 0,8% im Plus erwartet.
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11: Eher durchwachsen heute mit ein bisschen Regen, ein paar Schauern und teilweise auch einzelnen Gewittern. Später Regen kann auch stellenweise mal ordentlich stark ausfallen. Temperaturen bekommt ihr dazu bis 16 Grad in Nordhessen und bis 20 Grad im Süden.
10: FFH-Staupilot Nils Grunwald hat einiges vorzutragen an dieser Stelle.
12: Achtung auf der A49 Kassel-Gießen. Zwischen Neuental und Schwalmstadt liegt ein Fahrzeugteil auf der rechten Spur. Spur direkt vor dem Tunnel. Bitte fahrt besonders vorsichtig. Die A7 Hannover-Kassel zwischen Hannmünden-Lutherberg und Kassel-Ost immer noch 7 Kilometer Stau und stockend, plant 25 Minuten mehr Zeit ein, wird langsam etwas besser. Die A60 Mainz-Rüsselsheim zwischen Mainz-Laubenheim und Bischofsheim einmal 4 Kilometer Stau an der Baustelle. In der Gegenrichtung mittlerweile 7 Kilometer Stau zwischen dem Rüsselsheimer Dreieck und dem Mainz-Spitzdreieck nach einem Unfall in der Baustelle. Ihr braucht ja eine Stunde mehr Zeit, bitte umfahrt das Gebiet weiträumig. Die A643 Mainz-Wiesbaden zwischen dem Dreieck Mainz und dem Schiersteiner Kreuz 6 Kilometer Stau und deswegen auch der Rückstau bis auf die A60 nach Mainz-Finden. Das waren die größten Staus. Alle Infos gibt's auch für eure Strecke in unserer App.
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10: Alles neu macht der Mai. Heute geht's ja um neue Haare bei uns. Wir schalten rüber in Friseursalon Birdies Cut Haarscharf in Hanau. Ich liebe ja diese Friseursalon-Namen, gell? Da sitzt Vanessa und wird zum Glück nicht von Guten Morgen Hessen-Reporter Daniel Granitzny mit einer neuen Frisur, wie sagt man, ausgestattet.
12: Versehen. Ja,
10: sondern von Friseurin Heike.
13: Ja, schön geföhnt, erstmal glatt. Und dann gehen wir über, dass wir dann schöne Wellen reinmachen.
14: Okay, also du hörst schon, Julia, wir sind beim Föhnen und beim Hairstyling dann gleich. Also letzter Schliff, die neue Sommerfrisur, alles neu macht der Mai, nimmt Formen an.
10: Wir hören es in einer halben Stunde hier bei uns.
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0: Sagen von früher, morgen um 6 nach 9. Eben ging es ja um die Lehrbuchdefinition von Mukoviszidose. Johannes Unger aus Lindenfeld hat sich gemeldet, hier per WhatsApp an der 069 19 72 5. Was ist bei dir hängen geblieben?
1: Ich bin 55 Jahre alt und habe in der 5. Klasse haben wir ein Gedicht von Bertolt Brecht gelernt.
0: Ja.
1: Peter und seine Klöße. Peter war ein Renommist. Ihr wisst vielleicht nicht, was das ist. Ein Renommist, das ist ein Mann, der viel verspricht und wenig kann. Wer fragte, wie weit springst du, Peter, bekam zur Antwort 7 Meter.
0: Ja.
1: In Wirklichkeit, Kurt hat's gesehen, sprang Peter bloß 3,10 Meter.
0: Wie lang geht denn dieses Gedicht noch? Weiß das einer von euch?
1: Das ist also, der stärkste Balkenbog.
0: Ja.
1: Und was
0: Johannes.
1: Das Schlimmste daran
0: toll.
1: War,
0: was ist es bei euch? Was könnt ihr noch auswendig aus der Schulzeit oder so? Binomische Formeln zum Beispiel, den Text vom Krippenspiel. Erzählt es gerne an der 069 19 72 5.
1: Ich 30 Klöße.
0: 30 Klöße erst.
1: Die anderen Kinder lachten sehr.
0: Ja, Johannes, du machst das weiter, gell?

0: nur mal kurz dazwischen gehen, weil der Johannes Unger aus Lindenfeld
1: noch im Schlund.
0: Das ist
1: natürlich ungesund.
0: Ja.
1: Mit Schmerzen und für teures Geld ward Peter wiederhergestellt. Das Renommieren hat zu Zeiten auch seine großen Schattenseiten.
0: Mein Gott, Peter und seine Klöße, auswendig drauf vom Johannes Unger aus Lindenfeld. Der absolute Wahnsinn hier.

0: Um 13 nach 9 hat Anne Köppen die Wetteraussichten fürs FFH-Land. Für euch in Südhessen und Rhein-Main ist es heute eher durchwachsen. Bisschen Sonne gibt's, später sind dann aber wieder vermehrt Schauer und Gewitter möglich. An manchen Orten mehr, an manchen weniger. Noch unsicher, wo es runterkommt. Ein bisschen kühler wird's dazu, 19 Grad in Rheinheim zum Beispiel. Morgen ist es dann noch mal kühler und auch wechselhaft. Ab Freitag wird's langsam wieder beständiger. FFH-Staupilot Nils Grunwald, welche Autobahn hast du im Blick gerade?
1: Die A661 Egelsbach-Oberursel, die ist ganz frisch reingekommen zwischen Frankfurt-Heddernheim und dem Bad Homburger Kreuz, hat es einen Unfall gegeben. Laut Polizei ist nur eine Spur frei und die kann sich jetzt auch schnell stauen, gerade wenn sie es bis in die Baustelle zurückstaut.
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0: 16 Minuten nach 9, 069 19 72 5. Hier ist Julia Nestle. Wer ist denn dran? Guten Morgen. Wo ist sie denn? Moment, wir haben es gleich.
1: Hier ist die Annelie aus der wunderschönen Festspielstadt Bad Hersfeld.
0: Hallo.
1: Richtet ihr doch bitte mal dem Johannes was aus. Also die Knotschi, das ist was ganz Wunderbares. Ich kaufe mir die immer selber und schmelze dann Gorgonzola. Keine Gorgonzola-Soße, sondern richtigen Gorgonzola, aber nicht deutsche, sondern pikante.

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13: hat beim Einatmen verschluckt.
14: Genau. Schon wieder
13: an den Körben.
14: Geht schon wieder. Ein paar Fleckchen Sonne habt ihr hier und da, besonders im Süden. Ansonsten heute ziemlich bewölkt, später auch wieder mit Schauern und einzelnen Gewittern. Das alles bei so zwischen 15 und 20 Grad.
13: Jetzt FFH-Staupilot Nils Grunwald.
15: Die A7 Hannover-Kassel zwischen Hahnmünden-Lutherberg und Kassel-Ost. Immer noch 7 Kilometer stockender Verkehr. Es lockert sich ganz langsam auf, aber ihr müsst immer noch 20 Minuten mehr Zeit einplanen. Und immer noch der Hinweis, wenn ihr in Kassel-Nord oder Ost abfahren müsst, sortiert euch am besten vor der Baustelle schon rechts ein. Das lockert das Ganze nochmal auf. Die A60 Mainz-Rüsselsheim zwischen dem Mainz-Spitzdreieck und Bischofsheim. Einmal 3 Kilometer Stau an der Baustelle. In der Gegenrichtung 7 Kilometer Stau zwischen dem Rüsselsheimer Dreieck und dem Mainz-Spitzdreieck nach einem Unfall in der Baustelle. In Richtung Mainz braucht ihr deswegen gerade immer noch eine Stunde mehr Zeit. Die A643 Mainz-Wiesbaden zwischen dem Dreieck Mainz und Wiesbaden-Epplerlee 5 Kilometer stockend, wird auch ganz langsam besser und dadurch auch der Rückstau bis auf die A60 weiterhin nach Mainz finden. Das waren die größten Staus. Alle Infos gibt's auch für eure Strecke in unserer FFH-App.
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13: Es ist gleich 9:30. Guten Morgen zu euch.

0: Gleich 20 vor 10.
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0: Und der macht sogar eine neue Frisur, ein neues Haarstyling. Jedenfalls bei unserer Hörerin Vanessa Harum aus Frankfurt. Vanessa hat 4 Kids, entsprechend sehr wenig Zeit. Wir sprechen da nicht nur über Monate, als sie das letzte Mal beim Friseur war. Wir machen es möglich heute früh mit Guten Morgen Hessen-Reporter Daniel Granitzny. Ihr wart den ganzen Morgen über im Salon Birdies Cut Haar Scharf in Hanau.
2: Wo ist denn die Vanessa? Vanessa? Ach Gott, hier sitzt du ja. Du sitzt ja vor mir. Du bist ja eine völlig andere Person. Sensationell. Wie zufrieden bist du? Es sieht ja wirklich komplett anders aus.
3: Ja, ich bin richtig zufrieden. Es ist genauso geworden, wie ich es mir vorgestellt habe. Und die Länge ist auch perfekt geworden. Und auch das Pony, genauso soll es sein.
2: Bringen wir die Heike mal mit dazu. Wie zufrieden bist du? Also, es ging richtig was ab auch an Haarlänge, ne?
4: Also, ich bin auch sehr zufrieden und bin auch wirklich auch glücklich, wenn meine Kundin sehr zufrieden ist.
2: Komplett neuer, fresher Look, alles neu macht der Mai. Ich glaube, das haben wir eingelöst. Jetzt warst du so lange nicht beim Friseur, war doch eigentlich ein entspannter Morgen. Auch mal ohne die Kids so ein bisschen verwöhnen lassen, tut auch gut, ne?
3: Ja, war richtig sehr entspannt gewesen. Ich bin auch gut versorgt worden mit Kaffee und Stückchen und Wasser. Und so kann man mit Zitrone, so kann man doch noch starten in den Tag.
2: Und sag mal, was glaubst du, wie reagieren nachher deine Kinder und dein Mann? Erkennen die dich wieder?
3: Ich bin mal gespannt. Ich glaube, die Kinder, die werden große Augen machen und ich glaube, mein Mann auch.
2: Hat großen Spaß gemacht, ganz, ganz toll. Ich denke, die Challenge, die haben wir eingelöst. Handschlag, ganz viel Spaß mit dem neuen Look.
3: Ja, vielen, vielen Dank, dass es mir ermöglicht worden ist.
0: Sehr gerne und viel Spaß natürlich und viel Freude mit der neuen Frisur.
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9: Durchsuchung bei mutmaßlichem Neonazi in Frankfurt. Mehr freie Kita-Plätze in Hessen. Das Wetter, viele Wolken, später teils kräftiger Regen.
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9: Ich bin Simone Gutbellet. Guten Tag. Deutschlandweite Razzia heute früh gegen mutmaßliche Neonazis, auch bei uns in Hessen. Hier im Fokus der Ermittler eine Wohnung in Frankfurt, bestätigt uns die Bundesanwaltschaft. FFH-Reporter Yannick Schick, was weißt du dazu denn schon?
10: Also hier wird die Wohnung von einem 19-Jährigen durchsucht. Dem werfen die Ermittler vor, Anführer der Neonazi-Vereinigung Deutsche Jugend voran zu sein. Sie und auch die Gruppe Jung und Stark haben sich laut Polizei in den sozialen Medien organisiert und sie fallen zuletzt vermehrt durch Störaktionen und Straftaten bei Veranstaltungen auf, mit dem Ziel, politische Gegner zu attackieren. Einige Beschuldigte sollen zum Beispiel beim Christopher Street Day Menschen angegriffen haben.
9: Das dürfte viele frischgebackene Eltern in Hessen freuen. Es gibt in vielen Städten mittlerweile deutlich mehr freie Kita-Plätze, zeigt eine FFH-Stichprobe. In Fulda warten Eltern in der Regel demnach nur noch wenige Tage auf ihren Wunschplatz, heißt es von der Stadt. In Hanau ist die Lage noch nicht ganz so entspannt. Hier wurde die Zahl der fehlenden Plätze in den letzten Jahren aber zumindest deutlich reduziert. Und Bürgermeister Maximilian Biri will nicht nachlassen.
11: Wenn wir jetzt auf einmal sagen, oh, jetzt ist ja alles entspannt, Vorsicht, Obacht, dann wird die Situation wieder schwieriger werden. Wir müssen das, was wir erreicht haben, insbesondere auch die Fachkräfte, die wir jetzt gewonnen haben, dann auch halten.
9: Happy Birthday Schwarz-Rot. Die Bundesregierung ist heute genau ein Jahr im Amt. Viele Gründe zu feiern gibt es zwar nicht. Spekulationen über ein vorzeitiges Ende der Koalition weist Kanzler Merz aber zurück. Eine Minderheitsregierung sei für ihn keine Option, sagte er, genau wie Neuwahlen. Denn ein Land im Wahlkampf könne mitten in der Wirtschaftskrise nicht die nötigen Entscheidungen treffen. Das Kettler-Krankenhaus in Offenbach ist gerettet. Das Deutsche Rote Kreuz übernimmt die Klinik als neuer Träger, teilte das Krankenhaus mit. Damit seien fast alle Abteilungen mit über 900 Arbeitsplätzen gesichert. Lediglich die Geburtshilfe schließt wie geplant im Sommer. Über die Hälfte der Jugendlichen ist für ein Social-Media-Verbot für unter 14-Jährige. Das zeigt eine repräsentative UNICEF-Umfrage. Demnach sind sich die meisten der Gefahren bewusst. Sie nennen Mobbing, Hass und Beleidigung als größte Risiken und fordern einen besseren Schutz durch die Plattform. So wollen 84% der Befragten, dass Inhalte besser gefiltert und ungeeignete Inhalte schneller gelöscht werden.
12: Finde ich eine super Idee, ich bin dafür.
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12: Ja, das hat sich wieder ein bisschen berappelt, ne? Klar, wir haben viele Wolken über uns, es ist kühler als die letzten Tage und es kann auch immer wieder mal einen Regenschauer geben. Aber gerade geht's einigermaßen und die Sonne guckt durch. Die Temperaturen heute 14 bis 20 Grad, morgen am Donnerstag auch durchwachsen, immer wieder Schauer, Gewitter möglich. Noch ein bisschen kühler, 13 bis 17 Grad und der Freitag, der wird wieder ein bisschen wärmer. Jetzt gucken wir auf die Straßen. Achtung bitte, auf der A5 Kassel-Frankfurt, da liegt eine Gummimatte zwischen Alsfeld-West und Umtal-Dreieck. Bitte fahrt hier vorsichtig. A7 Hannover Richtung Kassel zwischen Hanmünden-Lutherberg und Kassel-Ost, 7 Kilometer Stau, 20 Minuten braucht ihr länger. Wenn ihr Kassel-Nord oder Ost abfahren müsst, sortiert euch am besten vor der Baustelle schon rechts ein. A44 Kassel-Eisenach, Vollsperrung zwischen Heli-Ost und Waldkappel wegen eines Feuerwehreinsatzes im Tunnel Küchen. Dadurch staut sich 2 Kilometer, bitte umfahrt hier weiträumig. Und die A60 Mainz-Rüsselsheim zwischen Mainz-Spitz-Dreieck und Bischofsheim, 3 Kilometer Stau an der Baustelle. In der Gegenrichtung staut sich ebenfalls 7 Kilometer zwischen Rüsselsheimer Dreieck und Mainz-Spitz-Dreieck wegen eines Unfalls in der Baustelle. Richtung Mainz braucht ihr deswegen gerade eine Stunde länger. Das waren die größten Staus. Alle Infos für eure Strecke immer aktuell bei uns in der FFH-App. Und Blitzer habe ich auch noch auf der A3 Hanau Richtung Frankfurt in der Baustelle am Offenbacher Kreuz. Hier ist Tempo 60 erlaubt. Jens hat den gesehen und gemeldet über WhatsApp. Jens, vielen Dank.
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12: Bei uns im Park, also wir sind ja hier in Bad Vilbel direkt im Kurpark. Wenn ich rausgucke, sehe ich Menschen Sport machen. Das ist löblich. Das ist beneidenswert. Das möchte ich heute auch noch machen. Ja, so kann man durch diesen Vormittag auch gehen. Aber wurscht, ob ihr bei der Arbeit seid, zu Hause oder gerade im Auto sitzt. Ich begleite euch jetzt mit guter Musik. Mit den Pet Shop Boys habe ich versprochen. It's a Sin und Ed Sheeran. Einer seiner schönsten Songs ist das, wie ich finde. Sapphire spielen wir jetzt. Ich bin Daniel Fischer. Schönen Vormittag.

Perry, wie krass die aussah bei der Met Gala. Ich weiß nicht, ob ihr die Fotos gesehen habt, aber da waren heftige Outfits dabei und Katy Perry war ganz in Weiß mit Maske. Sah spannend aus. 9:15 haben wir es. Schönen guten Morgen. 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Das heißt noch eine Viertelstunde und dann geht's auch offiziell los auf dem Tannenhof in Bischofsheim bei Groß-Gerau. Wird offiziell die hessische Erdbeersaison eröffnet und ich hatte gestern schon welche und ich muss sagen, super. Wirklich richtig gut. Also so total aromatisch und sehr zu empfehlen. Aktuell habe ich gesehen, kostet die Schale noch so 5, 6 Euro. Wer noch ein bisschen wartet, wahrscheinlich wird es dann auch noch günstiger. Aber ich meine, alle Erdbeerbauern haben da natürlich auch richtig Arbeit mit. Insofern muss es ja auch bezahlt werden. Heute also die große Eröffnung mit Krönung der Erdbeerkönigin. Das ist die Marleen in diesem Jahr. Herzlichen Glückwunsch. Und dann freuen wir uns auf ganz viele leckere Erdbeeren. Ich liebe sie. Hier ist das Radio FFH. Einen schönen guten Morgen.

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0: ist bei uns bei Hitradio FFH. 10.26 Uhr haben wir es und das gibt's gleich bei uns. Agnes und Release Me.
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0: Um 10:30, hallo auf die A7 Hannover-Kassel zwischen Hahnmünden-Lutherberg und Kassel-Ost. 7 Kilometer Stau, 20 Minuten braucht ihr länger. Wenn ihr Kassel-Nord oder Ost abfahren müsst oder wollt, sortiert euch am besten vor der Baustelle schon rechts ein. A60 Mainz Richtung Rüsselsheim zwischen Mainz-Spitz-Dreieck und Bischofsheim 3 Kilometer Stau an geräumter Unfallstelle. Und die A643 Mainz-Wiesbaden zwischen Dreieck Mainz und Wiesbaden-Eppelallee. Hier stockt ihr auf 5 Kilometern, staut sich zurück bis auf die A60 nach Mainz-Finden. Das waren die größten Staus. Alle Infos für eure Strecke immer aktuell bei uns in der FFH-App. Und einen Blitzer habe ich auch noch. In Bensheim auf der Europaallee kurz hinter einer Unterführung. Hier ist Tempo 30 erlaubt. Corinna hat den gesehen und gemeldet über die 069 19 72 5. Corinna, vielen Dank. Ich bin Daniel Fischer. Schönen Vormittag euch.
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Oh, wir haben was Aktuelles, Wichtiges für alle auf der A485 Gießener Nordkreuz lang Gönns. Hier ist der FFH Verkehrsservice. Achtung, Kinder auf der Autobahn. Kinder zwischen Gießen, Schiffenberger Tal und Dreieck Bergwerkswald. Bitte fahrt in beiden Richtungen vorsichtig. Die sind da ganz nah dran an der Fahrbahn. Ich sag's nochmal, A485 Gießener Nordkreuz lang Gönns zwischen Gießen, Schiffenberger Tal und Dreieck Bergwerkswald. Kinder auf der Fahrbahn oder ganz nah dran. 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
14: 4 Männer nach Schüssen in Gießen in U-Haft. ChatGPT gibt zum ersten Mal Einblick in KI-Kosten. Das Wetter, viele Wolken, ab und an Regen.
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14: Ich bin Sarah Maxen, guten Tag. 4 junge Männer sitzen nach den Schüssen in der Gießener Innenstadt jetzt in U-Haft. Der Vorwurf unter anderem versuchter Totschlag. FFH-Reporter Lorenzo Render in Valencia, Polizei und Staatsanwaltschaft haben jetzt auch neue Details zu der Tat vom Sonntag bekannt gegeben.
15: Der Hintergrund soll ein schon länger andauernder Streit gewesen sein. Die Verdächtigen wollten laut den Ermittlern einen 24-Jährigen am Lindenplatz zur Rede stellen, dann sei der Streit eskaliert. Ein 20-jähriger Unbeteiligter will helfen, sprüht mit Pfefferspray auf die mutmaßlichen Täter. Die sollen daraufhin geschossen haben. Der 20-Jährige wird am Kopf getroffen, der 24-Jährige am Bein. Beide Opfer sind weiter schwer verletzt, schweben aber nicht mehr in Lebensgefahr.
14: Sie bringen uns unsere Pakete nach Hause, aber werden sie dafür auch fair bezahlt? Tausende Zollbeamte kontrollieren seit dem frühen Morgen bundesweit Paketzustellerfirmen, so das Hauptzollamt Köln. FFH-Reporterin Diana Kramer. Kontrolliert werden vor allem Fahrer. Deshalb rückten die Zollfahnder bereits im Morgengrauen aus, um sie persönlich anzutreffen. Denn viele Zusteller, so der Verdacht, werden um ihren Mindestlohn gebracht, weil Pausen, Wartezeiten oder Leerfahrten nicht erfasst werden. Wenn bestimmte Stunden aber nicht bezahlt werden, haben die Fahrer von ihrem Mindestlohn in Höhe von 13,90 Euro pro Stunde auf dem Papier schlichtweg nichts, wenn der überhaupt gezahlt wird. Auch die Geschäfts- und Buchhaltungsunterlagen der Firmen sollen deshalb kontrolliert werden.
6: Der alte Landtag in Rheinland-Pfalz ist längst abgewählt und trotzdem will er in einer Sondersitzung heute Mittag noch eine Verfassungsänderung beschließen. Es geht um Untersuchungsausschüsse, mit denen das Handeln der Landesregierung genauer unter die Lupe genommen werden kann. FFH-Reporter Jan-Philipp Repp.
16: 25% der Abgeordnetenstimmen sollen künftig nötig sein, um einen Untersuchungsausschuss einzusetzen. Das wollen SPD, CDU und Grüne heute beschließen. Bisher haben 20% gereicht und die hätte die AfD-Opposition im neuen Landtag schon alleine erreicht. Die Befürchtung, die AfD könnte häufiger einen U-Ausschuss starten und so die Arbeit des Mainzer Landtags massiv blockieren. Die rheinland-pfälzische AfD will juristisch gegen die Verfassungsänderung vorgehen.
6: Fragen kostet ja nichts, heißt es immer, aber bei ChatGPT stimmt das nicht so ganz. Rund 43 Milliarden Euro gibt der Entwickler OpenAI in diesem Jahr aus und das nur für Rechenleistung, sagt einer der Top-Manager und nennt damit zum ersten Mal eine konkrete Zahl. Für die nächsten Jahre will OpenAI insgesamt mehr als $1 Billion in Infrastruktur für künstliche Intelligenz investieren.
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17: Ja, das ist heute durchwachsen, aber die Sonne hat im Moment hier und da mal Platz. Die Wolken sind ziemlich dicht und fett. Da kommt heute auch noch ein bisschen was runter. Örtlich gibt's auch Gewitter. Die Temperaturen heute 14 bis 20 Grad. Morgen auch durchwachsen, auch mit Schauern und Gewittern, aber ein bisschen Sonne dazwischen. Nicht mehr ganz so angenehm wie heute. 13 bis 17 Grad nur noch. Und wir gucken auch schon mal auf den Freitag. Da wird's wieder ein bisschen wärmer.
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17: Lass uns auf die Straßen gucken. Hier ist der FFH. Verkehrsservice um 11:02. A7 Hannover Richtung Kassel. Zwischen Hahnmünden-Lutherberg und Kassel-Ost steht ihr 7 Kilometer im Stau. 20 Minuten braucht ihr länger. Wer Kassel-Nord oder Ost abfahren möchte, sortiert sich am besten vor der Baustelle schon rechts ein. Dann haben wir die A60 Mainz Richtung Rüsselsheim. Zwischen Mainz-Spitz-Dreieck und Bischofsheim streckenweise stockend an der Baustelle. Und geblitzt wird am Ortsausgang von Löhnberg, also in der Mitte, Richtung Weilburg. Hier ist Tempo 50 erlaubt. Dennis hat den gesehen und gemeldet über WhatsApp. Vielen Dank.
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17: Hallo, schönen Vormittag wünsche ich. Hits.

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1: 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Es sind viel mehr Leute, als ihr denkt. Beim Golfen. Allein in Hessen gibt es rund 50.000 Menschen in Golfclubs. Die Zahl hat mich auch erstmal überrascht. Und Achtung, 3.500 davon Jugendliche oder Kinder. Die 11-jährige Luisa aus Biblis zum Beispiel.
2: Ich bin so dazu gekommen, weil meine Eltern beide auch Golf spielen. Und dann bin ich irgendwann mal mitgekommen und mir hat es halt Spaß gemacht. Dann habe ich angefangen bei uns im Heimatclub und es hat mir dann irgendwie so viel Spaß gemacht, dass ich dabei geblieben bin und jetzt spiele ich immer noch Golf.
1: Luisa macht eigentlich noch andere Sportarten, aber die Herausforderung beim Golfen, die liegt ihr besonders, gerade auf Leistungsniveau.
2: Verschiedene Turniere haben schon echt Bock gemacht, vor allen Dingen jetzt so die Challenge-Turniere mit Freunden, die dann immer dabei waren. Jetzt kommen Arcade-Turniere, die werden bestimmt auch ganz cool. Und die sind sozusagen vom HGV. Da kann man sich dann für die Deutschen qualifizieren. Das wäre schon ganz cool, dabei zu sein.
1: Also vom HGV, Hessischer Golfverband, zu den deutschen Meisterschaften. Das ist der Traum. Auch der 9-jährige Paul aus Bad Nauheim, der spielt schon Turniere und der assistiert sogar schon bei den Älteren.
3: Ich helfe mein Papa. Der hilft immer bei so Schulen. Also die haben Training und ich trainiere aber nicht mit, aber ich bin sozusagen Mittentrainer.
1: Golfen geht schon bei den Jüngsten. Wer einen Schläger halten kann, der kann auch spielen.
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0: 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Schönen Vormittag. Gleich gibt's diesen coolen Song. Der schiebt uns an. Der schiebt uns bis zur Mittagspause. Noch vor halb.
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0: Es ist 11 Uhr und gleich 27. Hallo auf die Straßen. Wir starten auf der A5 Kassel-Frankfurt zwischen Gambacher Kreuz und Butzbach. 4 Kilometer Stau wegen eines Unfalls auf den beiden rechten Spuren. Die A7 Hannover-Kassel zwischen Hanmünden-Lutterberg und Kassel-Ost steht ihr 7 Kilometer im Stau. Unverändert braucht ihr 20 Minuten länger. Wer Kassel-Nord oder Ost runter will oder muss, sortiert sich am besten schon vor der Baustelle rechts ein. Und die A60 Mainz-Rüsselsheim zwischen Mainz-Spitz-Dreieck und Bischofsheim streckenweise stockend an der Baustelle. Achtung, Hessenblitzer auf der B49 Reiskirchen-Gießen, Höhe der Abfahrt Anne Roth, hier ist Tempo 70 erlaubt. Ilka hat ihn gesehen und gemeldet über die FFH-App. Vielen Dank, Ilka. Ich bin Daniel Fischer. Schönen Vormittag.
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0: Taylor Swift und Opelite bei uns bei Hitradio FFH. Welches unnütze Wissen hast du im Kopf, wo du sagst, es gibt's nicht? Ich kann mir viele Sachen nicht merken und dann weiß ich Dinge. Zum Beispiel weiß ich noch die Festnetznummern von meinen besten Kumpels früher, die ich als Kind angerufen habe auf dem Festnetz. Die gehen auch nie wieder raus. Teilweise gibt's diese Telefonnummern schon gar nicht mehr, aber in meinem Kopf sind sie noch voll. Ihr könnt euch sofort anrufen. Könnte ich sofort wählen. So, was habt ihr für unnützes Wissen im Kopf? Kerstin aus dem Hintertaunus zum Beispiel, dass sie sagt, sie hat ein Gedicht aus ihrer Kindheit und das brennt sich ja auch da so in die Birne. Sag nochmal, wie geht das?
1: Salomon, der Weise, spricht, laute Furze stinke nicht, aber so die Butter weichen, die so durch die Hose schleichen. Mensch, vor diesen hüte dich, denn die stinken fürchterlich.
0: Ja. Was habt ihr noch? Direkt parat. 069 1972 5. Gerne per WhatsApp Sprachnachricht. Und heute Nachmittag in Echt Evren sammeln wir und spielen es natürlich auch all euer unnützes Wissen ab 14 Uhr hier bei uns bei Hitradio FFH.

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11: Kind am Steuer überfährt eigene Mutter. Kanzler Merz will mit Schwarz-Rot weitermachen. Das Wetter wolkig bis 20 Grad im Süden.
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11: Ich bin Sarah Maxen. Guten Tag. Schlimmer Unfall in Alsbach-Hähnlein in Südhessen. Ein 10-Jähriger soll laut Polizei seine eigene Mutter überfahren haben. FFH-Reporter Frank Pirott.
12: Die 39-jährige Frau befindet sich auf ihrem Privatgrundstück, um dort Gartenarbeit zu erledigen. Dafür muss im Hof ein Kleintransporter umgeparkt werden. Der erst 10-jährige Sohn rangiert das Fahrzeug, wobei er die Kontrolle über den Wagen verloren haben soll. Die Mutter greift in das Geschehen ein und wird von dem Fahrzeug erfasst. Die Frau verletzt sich dabei so schwer, dass sie noch im Hof verstirbt. Die Polizei sagt mir, aktuell ist es Gegenstand der Ermittlungen, warum sich ein 10-Jähriger ans Steuer gesetzt hat.
11: Die schwarz-rote Bundesregierung ist genau ein Jahr im Amt. Aber hält sie auch noch die nächsten 3 Jahre durch? Nein, glaubt etwas mehr als die Hälfte aller Deutschen in einer YouGov-Umfrage. Und auch Kanzler Merz sagt, dass es zwischen Union und SPD fundamentale Unterschiede gebe. Trotzdem weist er Spekulationen über ein vorzeitiges Ende der Koalition zurück.
13: Ich sage hier sehr klar und deutlich, eine Minderheitsregierung ist für mich keine Option. Und ich werde sie nicht eingehen. Und ich werde sie nicht auslösen.
11: Große Razzia heute früh gegen mutmaßliche Neonazis in 12 Bundesländern, auch bei uns in Hessen. In Frankfurt ist laut Bundesanwaltschaft die Wohnung eines 19-Jährigen durchsucht worden. Im Fokus der Ermittler sind demnach die kriminellen Vereinigungen Jung und Stark sowie Deutsche Jugend voran. Unter anderem soll es Angriffe auf Angehörige der linken Szene und auf den Christopher Street Day gegeben haben. Streiks, teures Kerosin und der Irankrieg. Und trotzdem will die Lufthansa ihren operativen Gewinn in diesem Jahr deutlich erhöhen, um mehr als 10% im Vergleich zum Vorjahr. Das soll unter anderem durch höhere Ticketpreise und eine bessere Auslastung der Flüge klappen, so die Lufthansa. Stundenlang scrollen und völlig die Zeit vergessen. Ein Social-Media-Verbot für alle unter 14 Jahren halten viele Jugendliche in Deutschland grundsätzlich für eine gute Idee, so eine UNICEF-Umfrage. Gleichzeitig glauben aber auch fast 90% der Befragten, dass viele so eine Altersgrenze einfach umgehen würden. Statt reiner Verbote fordern die Jugendlichen deswegen eher einen besseren Schutz auf den Plattformen, etwa vor Mobbing und Hass im Netz.
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14: Reicht ja, wenn ich die Zeit vergesse. Müssen es nicht noch meinem Kinder machen, ne? Das Wetter durchwachsen heute. Es ist jetzt immer weniger Platz für die Sonne da und die Chance auf Regenschauer steigt. Die Temperaturen heute maximal 20 Grad, aber nur da, wo noch Platz ist für die Sonne. Ansonsten sind auch Gewitter möglich und morgen wird es noch ein bisschen kühler, 13 bis 17 Grad. Genauso durchwachsen wie heute, keine große Änderung. Auch der Freitag erstmal ziemlich wolkig. Und Schauer, die Temperaturen aber dann wieder besser, bis 22 Grad.
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14: Wir gucken auf die Straßen. Hier ist der FFH-Verkehrsservice. Um kurz vor 12 A7 Hannover Richtung Kassel. Zwischen Hanmünden-Lutherberg und Kassel-Ost 7 Kilometer stockend und verändert. Ihr braucht eine Viertelstunde länger. Wenn ihr Kassel-Nord oder Ost abfahren wollt, sortiert euch bitte vor der Baustelle schon rechts ein. Dann haben wir die A60 Mainz Richtung Rüsselsheim. Zwischen Mainz-Spitzdreieck und Bischofsheim 5 Kilometer stockender Verkehr an der Baustelle. Und A661 Egelsbach-Oberursel. Zwischen Frankfurt-Eckenheim und Niedereschbach steht ihr 4 Kilometer im Stau. Geblitzt wird im Moment in Nordhessen auf der B7 Richtung Calden, Höhe Espenau-Schäferberg. Celine hat den gesehen und gemeldet über die FFH-App. Vielen Dank!
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14: Gleich 12 in Hessen. Hallo!

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2: Clock Clock mit Out of the Dark.
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11: 1:05. Hallo auf die Straßen. Wir starten auf der A7 Hannover Richtung Kassel zwischen Hahnemünden-Lutherberg und Kassel-Ost. 7 Kilometer stockender Verkehr. 15 Minuten braucht ihr länger. Wenn ihr Kassel-Nord oder Ost runterfahren wollt, sortiert euch am besten vor der Baustelle schon rechts ein. Wollen wir mal ganz kurz fragen, ist der Falschfahrer weg eigentlich? Ist der Falschfahrer, der ist weg, ne? Auf der A66. Okay, gut. Also Entwarnung, Falschfahrer ist weg. Dann haben wir die A60 Rüsselsheim Richtung Mainz zwischen Rüsselsheimer Dreieck und Mainspitz-Dreieck. 4 Kilometer stockend an der Baustelle. Und die A661 Egelsbach-Oberursel zwischen Frankfurt-Eckenheim und Frankfurt-Niedereschbach. 4 Kilometer Stau. Geblitzt wird in Großumstadt, also im Süden des FFH-Landes, auf der breiten Gasse, Höhe eines Supermarktes. Hier ist Tempo 30 erlaubt. Den hat Lea gesehen und gemeldet über die FFH-App. Vielen Dank. Gute Fahrt. Ich bin Daniel Fischer. Hi.
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0: Aufmerksamkeit. Welcher Song, ihr kennt den Song alle, welcher Song, Quizfrage, ist das hier? Da hat jemand einen Kopfhörer auf und singt mit.
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0: 069-1972-5 und dann landet ihr direkt hier bei mir im Studio. Ich bin sehr gespannt, ob ihr mir sagen könnt, welcher Song das ist. Wenn ihr die richtige Antwort geben könnt, seid ihr Kandidat jetzt am Samstag in unserer Sendung Überraschung FFH und da geht's um einen 1.000 Euro Gutschein für die Mauk Gartenwelt in Oberursel. Also, lohnt sich, bin gespannt, welcher Song war das? 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
8: Neonazi-Razzia auch in Frankfurt. Erdbeersaison in Hessen offiziell eröffnet. Das Wetter, viele Wolken, ab und an Regen.
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8: Ich bin Sarah Maxen, guten Tag. Bundesweite Razzia heute früh gegen mutmaßliche Neonazis, auch bei uns in Hessen. In Frankfurt ist die Wohnung eines 19-Jährigen durchsucht worden, bestätigt uns die Bundesanwaltschaft. FFH-Reporter Yannick Schick, was wissen wir denn über ihn?
9: Na, die Ermittler werfen ihm vor, Anführer der Neonazi-Vereinigung Deutsche Jugend voran zu sein. Sie und auch die Gruppe Jung und Stark standen im Fokus der Razzia. Vereinigungen junger Menschen, die sich laut Polizei in den sozialen Medien organisiert haben. Der jüngste Beschuldigte ist gerade mal 16. Diese Gruppen seien zuletzt vermehrt durch Straftaten und Störaktionen bei Veranstaltungen aufgefallen. Ihr Ziel, politische Gegner. Einige Neonazis sollen zum Beispiel beim Christopher Street Day Menschen angegriffen haben.
8: Kaum ein Gesetz hat so polarisiert wie dieses, das Heizungsgesetz der Ampel. Jetzt will es die schwarz-rote Bundesregierung deutlich entschärfen, so zumindest der Plan von Wirtschaftsministerin Reiche. FFH-Reporter Uli Reitinger.
10: Mit dem berühmt-berüchtigten Heizungsgesetz, damals noch vom grünen Minister Habeck erdacht, hätten neue Gas- und Ölheizungen praktisch keine Chance mehr. Das ist im geplanten neuen Gesetz von CDU-Wirtschaftsministerin Reiche ganz anders. Das Gesetz schreibt nicht mehr vor, dass die neuen Heizungen größtenteils mit erneuerbaren Energien betrieben werden müssen, sondern, viel weiter gefasst, zu 60% mit klimafreundlichen Brennstoffen, das Ganze schrittweise bis 2040. Die Grünen sagen, damit sind die deutschen Klimaschutzziele nicht mehr zu erreichen.
8: In Alsbach-Hähnlein in Südhessen ist eine Frau von einem Kleintransporter erfasst und getötet worden. Am Steuer soll ihr eigener Sohn gesessen haben, laut Polizei gerade mal 10 Jahre alt. Demnach wollte der Junge den Wagen auf einem Privatgrundstück umparken und hat dabei die Kontrolle verloren. Er krachte auch durchs Hoftor und in 2 geparkte Fahrzeuge am Straßenrand. Warum der 10-Jährige überhaupt am Steuer saß, muss noch ermittelt werden. Sie sind richtig schön rot und zuckersüß. Erdbeeren aus Hessen. Und jetzt ist die Saison auch offiziell eröffnet worden in Bischofsheim in Südhessen. Für uns mit dabei ist FFH-Reporter Marc Wilhelm.
11: Ja, ruckzuck haben sich hier auf dem Feld die Erntekörbchen gefüllt. Hessens Landwirtschaftsminister Ingemar Jung und die frisch gekrönte hessische Erdbeerkönigin Marleen die Erste haben die ersten offiziellen Erdbeeren der Saison gepflückt. Die sind auffällig groß und fest. Das ist typisch dieses Jahr, sagt mir Landwirt Peter Gutmann hier vom Tannenhof in Bischofsheim. Die Erdbeeren, die konnten jetzt im März, April optimal wachsen. Der Preis für eine Schale im Jahresvergleich, ja, ziemlich stabil. Aktuell so etwa 4,50 Euro.
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12: Es ist durchwachsen. Viele Wolken bei uns, ab und zu Schauer, örtlich auch Gewitter. 14 bis 20 Grad im Moment. Kommende Nacht geht's runter auf bis zu 7 Grad und morgen dann weiter durchwachsen. Also ungefähr so wie heute, nur ein bisschen kühler, bis 16 Grad in der Spitze. Und am Freitag, da kommt auch wieder die Sonne durch und es wird ein bisschen wärmer. Da knacken wir hier und da auch die 20 Grad.
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12: Lass mal auf die Straßen gucken. Hier ist der FFH-Verkehrsservice A7 Hannover Richtung Kassel. Immer noch 7 Kilometer stocken zwischen Hahnemünden-Lutherberg und Kassel-Ost. 15 Minuten braucht ihr länger. Wenn ihr Kassel-Nord oder Ost runter wollt, sortiert euch bitte vor der Baustelle schon rechts ein. Die A60 haben wir Rüsselsheim-Mainz zwischen Rüsselsheimer Dreieck und Mainspitz-Dreieck. 4 Kilometer stockend an der Baustelle. Und A661 Egelsbach-Oberursel zwischen Frankfurt-Eckenheim und Frankfurt-Niedereschbach steht ihr 4 Kilometer im Stau. Gute Fahrt.
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12: Eine schöne Mittagspause. Gleich 1 in Hessen. 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

0: Ist auch schon ein paar Jahre her, MC Hammer, ne? You can touch this. Hier ist das Radio FFH. Es ist gleich 1:15 und die Frage ist, welcher Song wird hier gesummt?
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0: Es geht um einen Startplatz am Samstag in unserer Sendung Überraschung FFH und da gibt es einen 1.000-Euro-Gutschein für die Mauk Gartenwelt in Oberursel zu gewinnen. Die Nina aus Mühltal ist dran. Was sagst du, welcher Song ist das?
2: Ich habe Satellite erkannt und ich glaube, die Sängerin ist Lena.
0: Ja, also wenn du Satellite erkannt hast, dann ist es auch Lena, aber ich muss dir mal ehrlich sagen, ich hätte es nicht erkannt. Ich hätte es nicht erkannt, aber das ist es. Also,
2: ja, super.
0: Echt? Respekt. Du bist am Samstag dabei, spielst um 1.000 Euro.

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19: Es ist 13.27 Uhr, hallo auf die Straßen. A4, Kirchheim-Eisenach, zwischen Kirchheimer Dreieck und Friedewald. 8 Kilometer Stau und stockend, hier steht ein defekter LKW rechts im Baustellenbereich. 40 Minuten brauchst du länger. A7, Hannover Richtung Kassel, zwischen Hanmünden-Lutherberg und Kassel-Ost. Unverändert, 7 Kilometer stockend, 15 Minuten. Bitte hier mehr Zeit einplanen, wenn du Kassel-Nord oder Ost runter musst. Bitte vor der Baustelle schon rechts einsortieren. A661, Egelsbach Richtung Oberursel, zwischen Eckenheim und Frankfurt, Niedereschbach, 4 Kilometer Stau. Das waren die größten Staus. Alle Infos immer aktuell bei uns in der FFH-App. Und ein Blitzer auf der B49 Fritzlar Richtung Kassel, kurz vor der Abfahrt Baunatal Mitte. Hier ist Tempo 100 erlaubt. Der kommt von Robert, gemeldet über die FFH-App. Vielen Dank.
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0: Schönen Mittwoch für euch. Hier ist Hit Radio FFH. Gleich wieder mit unserer Nachmittagsshow. Echt Everin und angesagter Musik von Taylor Swift. The Fate of Ophelia spiele ich euch gleich im Mix. Und es geht zurück ins Jahr 1983. Ein Riesenklassiker von Kenny Loggins. Welcome to Heartlight. Hört ihr bei uns noch vor zwei.
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12: Kind am Steuer überfährt eigene Mutter. Zoll nimmt Paketdienstleister ins Visier. Das Wetter wolkig bis 20 Grad im Süden.
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12: Ich bin Sarah Maxen. Guten Tag. Schlimmer Unfall in Alsbach-Hähnlein in Südhessen. Ein 10-Jähriger soll laut Polizei seine eigene Mutter überfahren haben. FFH-Reporter Frank Pierott.
13: Die 39-jährige Frau befindet sich auf ihrem Privatgrundstück, um dort Gartenarbeit zu erledigen. Dafür muss im Hof ein Kleintransporter umgeparkt werden. Der erst 10-jährige Sohn rangiert das Fahrzeug, wobei er die Kontrolle über den Wagen verloren haben soll. Die Mutter greift in das Geschehen ein und wird von dem Fahrzeug erfasst. Die Frau verletzt sich dabei so schwer, dass sie noch im Hof verstirbt. Die Polizei sagt mir, aktuell ist es Gegenstand der Ermittlungen, warum sich ein 10-Jähriger ans Steuer gesetzt hat.
12: Tausende Zollbeamte haben heute bundesweit Verteilzentren von Paketdiensten ins Visier genommen. Dabei sind laut Generalzolldirektion Fälle von Schwarzarbeit und illegal beschäftigte Fahrer aufgeflogen. Außerdem gäbe es Probleme mit Subunternehmen, bei denen Zeiten nicht richtig erfasst werden, sodass Fahrer um ihren Mindestlohn gebracht werden. Fruchtig süß, frisch vom Feld und alles made in Hessen. Die neue Erdbeersaison ist jetzt auch bei uns offiziell gestartet. Im südhessischen Bischofsheim hat Hessens Landwirtschaftsminister Ingmar Jung den Startschuss gegeben. Er sagte unserem Reporter:
14: Wir legen besonderen Wert auf unsere regionale Qualität, weil eben hier die Erdbeeren bis zur Ernte reifen können. Und wenn sie aus dem Ausland kommen, teilweise aus anderen Kontinenten, werden ja schon so gezüchtet und wachsen so auf, dass sie erst unterwegs reifen. Da geht so viel Geschmack, so viel Qualität verloren. Das echte Regional, den echten Genuss, den gibt es hier vor Ort. Und das wollen wir heute ein bisschen zeigen.
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12: Schon wieder ein Gewinnrückgang für BMW. -23% von Januar bis März im Vergleich zum Vorjahr, so der Konzern. Ganz fair ist der Vergleich mit dem vergangenen Jahr aber nicht, denn damals gab es die Zölle von US-Präsident Trump noch nicht. Positiv stimmen BMW hingegen die vielen Bestellungen gerade in Europa. Demnach gab es hier in den ersten 3 Monaten des Jahres so viele Auftragseingänge wie nie zuvor. Die Börse, die wird heute von vorsichtigen Entspannungssignalen im Iran-Krieg angetrieben. Der DAX steht bei 25.064 Punkten und damit über 2,5% im Plus.
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0: Viele Wolken und die sind immer wieder auch mal geparkt mit Regen und Gewitter. Die halten sich auch in die Nacht rein, lassen dann Richtung morgen aber wieder nach. Der Donnerstag, der startet dann bewölkt. Hier und da kann dann noch ein kleiner Schauer runterkommen. Und das bei Höchsttemperaturen zwischen 12 und 16 Grad. Und Richtung Wochenende knacken wir dann aber auch wieder die 20-Grad-Marke.
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0: Schauen wir uns mal an, was auf der Straße los ist. Wir fangen an mit der A3 Frankfurt-Köln zwischen dem Rasthof Nentershausen und Montabaur. Ein Unfall auf der rechten Spur. Die A4 hat's erwischt. Kirchheim in Richtung Eisenach. Die ist vollgesperrt. Zwischen Bad Hersfeld und Friedewald, da steht ein defekter LKW auf der rechten Spur. Außerdem haben sich mehrere LKW festgefahren. Es staut sich auf 8 Kilometern. Schon ab dem Kirchheimer Dreieck plant hier eine Stunde mehr Zeit ein. Und wenn's geht, umfahrt dieses Gebiet bitte weiträumig. Die A7 Hannover-Kassel zwischen Hanmünden-Lutherberg und Kassel-Ost. Stau und stockender Verkehr. Hier eine halbe Stunde mehr Zeit einplanen bitte. Wenn ihr in Kassel-Nord oder Ost abfahren müsst, sortiert euch am besten vor der Baustelle schon rechts ein. Ihr werdet es, wenn ihr da oben öfter langfahrt, aus den letzten Tagen ja schon kennen. Das waren jetzt die größten Staus. Alle Infos auch für eure Strecke gibt's in unserer FFH-App. Und ein Blitzer wurde noch gesehen am Ortsausgang von Löhnberg in Richtung Weilburg. 50 sind erlaubt, hat uns Dennis über WhatsApp gemeldet. Vielen Dank, euch allen eine gute Fahrt.
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0: Und bitte sagt mir doch jetzt mal, dass ihr das genauso seht. Egal, was man anhat, es ist gerade entweder zu warm oder zu kalt. Das ist ja das Zwiebellook-Wetter vor dem Herrn, oder? Gehst mit Jacke aus dem Haus, kalter Wind, dann kommt die Sonne raus, fängst sofort an zu schwitzen, dann ziehst du die Jacke aus, fängst an zu regnen und es stürmt, kriegst direkt Halskratzen. Wie man's macht, ist es falsch, oder? Ja, hier darf auch mal genörgelt werden. Macht's euch so schön, wie es geht mit uns. Ich bin Marvin Ulrich und ich beruhige mich jetzt wieder.

0: Schönen Nachmittag wünsche ich euch. Hier ist Hitradio FFH. Nach dem Spargel rollen wir in Hessen jetzt mal den roten Teppich für die nächsten aus, nämlich die Erdbeeren. Heute Vormittag ging es offiziell los mit der hessischen Erdbeersaison und die ist gut angelaufen. Chantal Wendel vom Spargel- und Obsthof Wendel sagt auch, die Preise, die sind stabil geblieben.
1: Die bewegen sich aktuell zwischen 5 und 6 Euro die Schale mit Top-Qualitäten. Und ich würde sagen, jede Schale ist ihren Preis wert.
0: Gut, die Erdbeeren aus der Region sind also wieder da und haben ja auch im Supermarkt wieder das Sagen, ne? Da können die spanischen Erdbeeren aber mal einpacken.
2: Volare. So, ist jetzt mal gut, Paco, was ein Gejaule hier. Kein Wunder, dass ihr so matschig seid.
3: Na, los alemanos, was soll das?
2: Hey Jungs, auf geht's. 1, 2, 3. Erbarme. Zu spät. Die Hesse Erdbeeren kommen.
3: Muchachos, kommt, wir gehen.
2: Adios und tschö mit Ö.
4: Ja, genau.
2: Und noch ein kleiner Tipp. Stelle ich mal da hinne an, da machen sie Erdbeerjoghurt.
3: Wie am Ballermann. Kein Anstand, die Deutschen.
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0: Despacito.
1: Angesagte Musik, brandneue Musik sogar, gleich bei uns im FFH Mix. Von Tiffany Harris, kommt aus Hamburg. Ist ein richtig gute Laune Song. Geht vorwärts, gleich hier bei uns.
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1: Wir starten mit der A4 Kirche am Eisenach. Die ist vollgesperrt zwischen Bad Hersfeld und Friedewald. Da steht ein defekter LKW auf der rechten Spur. Außerdem haben sich mehrere LKW festgefahren. Dadurch 8 Kilometer Stau ab dem Kirchheimer Dreieck. Plant hier eine Stunde mehr Zeit ein und umfahrt dieses Gebiet bitte weiträumig. Was ist heute los mit dir? A7 Hannover-Kassel. Zwischen Hannmünden-Lutherberg und Kassel-Ost. Stau und stockender Verkehr. Hier braucht ihr eine halbe Stunde länger. Wenn ihr in Kassel Nord oder Ost abfahren müsst, sortiert euch am besten vor der Baustelle schon rechts ein. Die A60 Rüsselsheim-Mainz zwischen dem Rüsselsheimer Dreieck und Mainz-Spitzdreieck. 4 Kilometer stockend, Grund ist die Baustelle. Das waren die größten Staus. Alle Infos, auch für eure Strecke, gibt's zum Nachlesen in unserer FFH-App. Und in Nordhessen wird geblitzt in Bad Wildungen auf der Lauchstraße in beiden Richtungen. 30 km/h sind erlaubt, hat uns die Silvia gemeldet über die FFH-App. Silvia, vielen Dank euch allen, ein gutes und sicheres Ankommen.
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0: Was haben wir heute schon für krasse Sachen gehört, lieber Herr Pfeffer? Von lateinischen Gebeten aus der Messdienerzeit über ellenlange Gedichte oder auch die Lehrbuchdefinition von Mukoviszidose. Ja, klar, ganz normal, Mukoviszidose. Hat ja aber alles auch einen guten Grund. Wir reden heute drüber, welche abgefahrenen Sachen ihr noch aus eurer Kindheit auswendig könnt. Hier kommt das nächste Highlight.
1: Hallo, hier ist die Claudia.
2: Die meisten um die 40 werden auch das vielleicht auswendig können. Ich sag nur supercalifragilisticexpialidocious. Dieses Wort ist durch und durch einfach expenthetisch. Supercalifragilisticexpialidocious.
0: Ich kenne das Englische, dieses supercalifragilisticexpialidocious. Habe ich irgendwie im Kopf. Weiß auch nicht woran. Aber Hut ab, Claudia. Was hat sich denn bei euch auf ewig ins Gehirn eingebrannt? Schickt uns gerne mal eine Sprachnachricht rüber. An die 069 19 72 5.
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0: Nachmittag, hier ist es, Radio FFH, gleich mit einem fetten 90er. Von U2, Sweetest Thing, hört ihr gleich bei uns im Mix. Und es geht so, aber so richtig vorwärts mit Michael Schulte und Aussies. Absolut angesagt bei uns, Half of My Heart, hört ihr bei uns noch vor drei.
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13: 4 Männer nach Schüssen in Gießen in U-Haft. Große Koalition in Rheinland-Pfalz besiegelt. Das Wetter, viele Wolken, ab und an Regen.
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13: Ich bin Sarah Maxen. Guten Tag. 4 junge Männer sitzen nach den Schüssen in der Gießener Innenstadt jetzt in U-Haft. Der Vorwurf unter anderem versuchter Totschlag. FFH-Reporter Lorenzo Rendon Valencia, Polizei und Staatsanwaltschaft haben jetzt auch neue Details zu der Tat vom Sonntag bekannt gegeben.
14: Der Hintergrund soll ein schon länger andauernder Streit gewesen sein. Die Verdächtigen wollten laut den Ermittlern einen 24-Jährigen am Lindenplatz zur Rede stellen, dann sei der Streit eskaliert. Ein 20-Jähriger Unbeteiligter will helfen, sprüht mit Pfefferspray auf die mutmaßlichen Täter. Die sollen daraufhin geschossen haben. Der 20-Jährige wird am Kopf getroffen, der 24-Jährige am Bein. Beide Opfer sind weiter schwer verletzt, schweben aber nicht mehr in Lebensgefahr.
13: Die schwarz-rote Bundesregierung ist genau 1 Jahr im Amt. Aber hält sie auch die nächsten 3 Jahre durch? Nein, glaubt etwas mehr als die Hälfte aller Deutschen in einer YouGov-Umfrage. Und auch Kanzler Merz sagt, dass es zwischen Union und SPD fundamentale Unterschiede gebe. Trotzdem weist er Spekulationen über ein vorzeitiges Ende der Koalition zurück.
15: Ich sage hier sehr klar und deutlich, eine Minderheitsregierung ist für mich keine Option. Und ich werde sie nicht eingehen. Und ich werde sie nicht auslösen.
13: Kein Auto soll mehr ungebremst in die Leipziger Innenstadt rasen. Nach der tödlichen Amokfahrt hat die Stadt jetzt die Zufahrt in die Innenstadt dicht gemacht, mit schweren Spezialblöcken, so ein Stadtsprecher. Das ist demnach aber erstmal nur eine Übergangslösung, bis das komplette Sicherheitskonzept für die Stadt steht. Die erste große Koalition in der Geschichte von Rheinland-Pfalz ist besiegelt. Gut 6 Wochen nach der Landtagswahl haben CDU und SPD ihren Koalitionsvertrag unterzeichnet. Wer welches Ministerium übernimmt, wollen beide Parteien getrennt voneinander bekannt geben, heißt es. Wann das passiert, ist noch unklar. stundenlang scrollen und völlig die Zeit vergessen. Ein Social-Media-Verbot für alle unter 14 Jahren halten viele Jugendliche in Deutschland grundsätzlich für eine gute Idee, so eine UNICEF-Umfrage. Gleichzeitig glauben aber fast 90% der Befragten, dass viele so eine Altersgrenze einfach umgehen würden. Statt reiner Verbote fordern die Jugendlichen deswegen eher einen besseren Schutz auf den Plattformen, etwa vor Mobbing und Hass im Netz.
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0: Viele Wolken und die sind immer wieder auch mal gepaart mit Regen und Gewitter. Die halten sich auch die Nacht rein, lassen dann Richtung Morgen aber wieder nach. Der Donnerstag, der startet dann bewölkt. Hier und da kann dann auch nochmal so ein kleiner Schauer runterkommen. Und das bei Höchsttemperaturen zwischen 12 und 16 Grad. Richtung Wochenende knacken wir dann auch wieder die 20-Grad-Marke.
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0: Was ist los auf den Straßen? Wir fangen an mit der A4, Kirchheim-Eisenach. Vollgesperrt zwischen Bad Hersfeld und Friedewald. Hier steht ein defekter LKW auf der rechten Spur. Außerdem haben sich mehrere LKW festgefahren. Dadurch staut sich's auf 8 Kilometern ab dem Kirchheimer Dreieck. Plant hier weiterhin eine Stunde mehr Zeit ein und umfahrt dieses Gebiet weiträumig. Die A7, Hannover-Kassel. Zwischen Hannmünden-Lutherberg und Kassel-Ost. Stau und stockender Verkehr. Wir kennen es alle aus den letzten Tagen. Plant eine halbe Stunde mehr Zeit ein. Und wenn ihr in Kassel-Nord oder Kassel-Ost abfahren müsst, sortiert euch am besten vor der Baustelle schon rechts ein. Die A60 Rüsselsheim in Richtung Mainz, zwischen dem Rüsselsheimer Dreieck und dem Mainspitz-Dreieck, 4 Kilometer stockend an der Baustelle. Das waren die größten Staus. Alle Infos auch für eure Strecke findet ihr in unserer FFH-App. Und geblitzt werdet ihr auch noch, und zwar auf der B49 Reiskirchen Richtung Gießen, in Höhe der Abfahrt Anroth. Hier sind 70 km/h erlaubt, hat uns Ilka gemeldet. Über die FFH-App. Gute Fahrt.
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0: Für euch habe ich so unglaublich viele angesagte Hits in den FFH-Mix gepackt. Gleich zum Beispiel mit Kygo, mit Brandy und Monica, Jermaine Jackson ist mit dabei, Jason Derulo und ganz viele mehr. Und wie versprochen, jetzt für euch U2 und Michael Schulte gemeinsam mit Ausdies. Perfekt für euren Mittwochnachmittag. Schön, dass wir den zusammen verbringen. Ich bin Marvin Ulrich. Guten Tag.

0: zurück. Die Erdbeere. Hier ist Radio FFR. Keine andere Frucht kriegt so viel Anbaufläche wie sie. 835 Hektar waren es letztes Jahr. Und noch ein Fun Fact: Wir Hessen, wir essen davon 2,8 Kilo pro Jahr im Durchschnitt. Damit können wir jetzt wieder anfangen. Die hessische Erdbeersaison wurde nämlich vorhin offiziell eröffnet auf dem Tannenhof in Bischofsheim. Also die spanischen Erdbeeren im Supermarkt, die können jetzt nochmal schön einpacken. Das haben wir vorhin auch schon gehört. Naja, und die holländischen eben auch.
1: Mach mal Platz, Antje van der Beere. 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
3: Das ist ja eine Unverschämtheit.
1: Zieht mal eure Holzschuhe an, schnappt ihr die Silvi und ab in die Biodon.
3: Typisch deutsche Proleten. 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

0: der Bar-Song von Shabuzi bei uns im FFH-Mix. Und mit angesagter Musik geht's weiter. Das sind Kygo, Khalid und Griffin. Save My Love. Ein wahnsinnig schöner Song. Gleich bei uns in voller Länge.
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0: Geht los mit der A4 Kirchheim Eisenach. Sehr gute Nachrichten. Die Vollsperrung zwischen Bad Hersfeld und Friedewald, die ist jetzt aufgehoben. Allerdings noch 8 Kilometer Stau ab dem Kirchheimer Dreieck. Dürfte ja jetzt so langsam weniger werden. Allerdings braucht ihr noch eine Stunde mehr Zeit. Die A7 Hannover-Kassel. Zwischen Hanmünden, Lutherberg und Kassel-Ost. Stau und stockender Verkehr. Plant hier eine halbe Stunde mehr Zeit ein. Wenn ihr in Kassel-Nord oder Ost abfahren müsst, sortiert euch am besten vor der Baustelle schon rechts ein. Die A60 Rüsselsheim-Mainz. Zwischen dem Rüsselsheimer Dreieck und Mainz-Spitz-Dreieck 7 Kilometer stockend an der Baustelle. Das waren die größten Staus. Alle Infos, auch für eure Strecke, gibt's in unserer FFH-App. Gute Fahrt.
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0: Großes weiß Staupilot Nils Grunwald.
1: Achtung, auf der A5 Kassel-Frankfurt zwischen Fernwald und dem Gambacher Kreuz befinden sich steinewerfende Kinder auf einer Brücke. Ich sag's nochmal, Achtung, auf der A5 Kassel-Frankfurt zwischen Fernwald und dem Gambacher Kreuz steinewerfende Kinder auf einer Brücke. Bitte fahrt in beiden Richtungen äußerst langsam und vorsichtig.

0: Ladies and Gentlemen, wie Sie hören, hören Sie nichts. Ja, das Geräusch von Hünfeld ist jetzt offiziell verschwunden. Und das auch dank FFH-Reporter Olaf Brinkmann. Du hattest dir es ja im Prinzip zur Lebensaufgabe gemacht, herauszufinden, wo dieses Geräusch hierher kam. Oh Gott, oh Gott, oh Gott. Also das hat ja wirklich wochenlang alle in den Wahnsinn getrieben. Viele FFH-Hörer, die haben sich beteiligt, die haben Tipps gegeben und jetzt ist es weg.
1: Jawohl. Auslöser war ja die Heizungsanlage in einem großen Mehrfamilien- und Geschäftshaus. Und gefunden habe ich das unter anderem, weil es einen guten Hinweis aus Dortmund gab. Mhm. Und ich habe dann geguckt, sieht man nicht vielleicht auch was, wenn das Geräusch kommt? Und so war es dann auch. Immer wenn das Pfeifen kam, hat es da oben aus dem Schornstein von dem Haus ohne Ende rausgedampft. So. Und seitdem lief die Reparatur der Heizung. Zwei Teile sind ausgetauscht worden. Es wurde nochmal alles neu eingestellt. Und jetzt ist es still.
0: Ja, und damit muss man ja auch mal sagen, hast du der Stadt Hünfeld ja auch schon ein bisschen Geld gespart, ne?
1: Ja, tatsächlich. Die Stadt hatte schon eine größere Untersuchung beauftragt, um die Quelle des Geräuschs zu finden. Das hätte jetzt in der zweiten Maihälfte passieren sollen, mindestens eine Woche lang. Aber das braucht es jetzt nicht mehr. Und als ich das erste Mal Bürgermeister Benjamin Cesnock zum Geräusch interviewt habe, da hat er mich gefragt, gibt's denn nichts Schöneres zu berichten? Da habe ich gemeint, es wäre ja schön, wenn wir es finden. Und jetzt ist es schön, schön ruhig und schön, weil, sagte er dann,
2: wir können jetzt wieder in Ruhe FFH hören.
0: So. Hat er nämlich auch recht.
1: Sehr schön. Gemeint, es wäre ja schön, wenn wir es finden. Und jetzt ist es

0: Zurück geht's gleich im FFH-Mix ins Jahr 1991. Da hat Mark Cohn einen Welthit rausgebracht. Kennt jeder, oder? Ein absoluter FFH-Greatest sind gleich bei uns im Mix. Walking in Memphis hört ihr. Und es geht vorwärts mit David Guetta, Teddy Swims und Tones and I. Gute Laune für euren Mittwochnachmittag. Gone, gone, gone hört ihr bei uns noch vor 5.
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7: Kind am Steuer überfährt eigene Mutter. Viele reden lieber mit KI als mit Familie. Das Wetter, viele Wolken, ab und an Regen.
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7: Ich bin Sarah Maxen. Guten Tag. Schlimmer Unfall in Alsbach-Hähnlein in Südhessen. Ein 10-Jähriger soll laut Polizei seine eigene Mutter überfahren haben. FFH-Reporter Frank Pierott.
8: Die 39-jährige Frau befindet sich auf ihrem Privatgrundstück, um dort Gartenarbeit zu erledigen. Dafür muss im Hof ein Kleintransporter umgeparkt werden. Der erst 10-jährige Sohn rangiert das Fahrzeug, wobei er die Kontrolle über den Wagen verloren haben soll. Die Mutter greift in das Geschehen ein und wird von dem Fahrzeug erfasst. Die Frau verletzt sich dabei so schwer, dass sie noch im Hof verstirbt. Die Polizei sagt mir, aktuell ist es Gegenstand der Ermittlungen, warum sich ein 10-Jähriger ans Steuer gesetzt hat.
7: In Rheinland-Pfalz wird es künftig schwerer, einen Untersuchungsausschuss einzusetzen. Der noch amtierende Landtag hat dafür heute mit Stimmen von CDU, SPD und Grünen in einer Sondersitzung die Hürde dafür deutlich angehoben. Eine umstrittene Verfassungsänderung, FFH-Reporterin Claudia Brahim-Mazzari.
9: Denn für einen Untersuchungsausschuss müssen künftig 25 statt bisher 20% der Abgeordneten zustimmen. Warum das Ganze? Die AfD hätte nach bisherigem Recht häufiger einen Urausschuss starten und so die Arbeit des Mainzer Landtages massiv blockieren können. Die AfD kritisiert den Beschluss scharf und kündigt juristische Schritte an. Mit der neuen Regelung ist eine Kontrolle der Regierung durch Untersuchungsausschüsse quasi unmöglich.
7: Krieg im Iran und Streiks bei der Lufthansa. Das hat im April für deutlich weniger Passagiere an Flughäfen in Deutschland gesorgt. -9% im Vergleich zum Vorjahr, sagt der Flughafenverband ADV. FFH-Reporterin Fiona Reinhardt.
10: Allein die Streiks der Piloten und Flugbegleiter bei der Lufthansa hätten rund 1 Million Passagiere gekostet, heißt es vom Flughafenverband. Weitere 400.000 kämen durch die Nahostkrise dazu. Obendrauf kämen jetzt auch noch die hohen Kerosinpreise. Erste Fluggesellschaften hätten deswegen schon Flüge gestrichen und dieser Trend dürfte sich weiter fortsetzen. Der Verband kritisiert, dass deutsche Flughäfen zusätzlich zu den globalen Krisen durch die hohen Steuern belastet seien.
7: Lieber mit der KI quatschen als mit der Familie? Für viele unter 30 Jahren ist das schon völlig normal. 40% von ihnen plaudern lieber mit der künstlichen Intelligenz, zeigt eine Umfrage der Krankenkasse Pronova BKK. Die warnt, dadurch könnten soziale Fähigkeiten verarmen. Nur in der Auseinandersetzung mit anderen gäbe es abweichende Perspektiven und auch Kritik. Und genau daran wachsen wir, so die Krankenkasse.
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11: Einige Wolken und die sind auch immer wieder gepaart mit Regen und Gewitter. Die halten sich auch in die Nacht rein, lassen dann Richtung Morgen aber wieder nach. Der Donnerstag, der startet dann bewölkt. Hier und da kann dann auch noch ein kleiner Schauer runterkommen. Und das dann bei Höchstwerten zwischen 12 und 16 Grad. Und Richtung Wochenende knacken wir dann aber auch wieder die 20 Grad Marke.
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11: Staupilot Nils Grunwald, sag uns doch bitte mal, was auf der Gas los ist.
0: Ja, Achtung, erstmal auf der A5 Frankfurt-Darmstadt zwischen Frankfurt-Niederrad und Frankfurt-Flughafen Nord. Da läuft eine Person auf der Fahrbahn. Bitte fahrt in beiden Richtungen vorsichtig. Und nochmal Achtung auf der A3 Frankfurt-Köln in der Abfahrt Niedernhausen. Mehrere Rohre auf der Fahrbahn, die sind da verloren gegangen. Passt bitte auch hier auf. Die A3 Frankfurt-Köln zwischen Kelzerbach und dem Mönchhof-Dreieck 6 Kilometer stockend an der Baustelle. Die A5 Frankfurt-Kassel zwischen dem Frankfurter Kreuz und dem Nordwestkreuz Frankfurt 7 Kilometer Stau wegen eines Unfalls in der Auffahrt. Das ist da schnell dichter geworden und dadurch staut es auch zurück bis auf die A66 nach Frankfurt. Höchst plant hier mal eine halbe Stunde mehr Zeit insgesamt ein. Die A7 Hannover-Kassel zwischen Hahnmütten-Lutherberg und Kassel-Ost, Stau und stockender Verkehr. Hier ebenfalls eine halbe Stunde Zeitverlust. Und ja, wer in Richtung Kassel-Nord oder Ost abfahren muss, der sortiert sich am besten vor der Baustelle rechts ein. Das waren die größten Staus. Alle Infos gibt es auch für eure Strecke in unserer FFH-App.
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11: Und es ist natürlich auch die Show, wo man auch mal so ein bisschen nörgeln kann. Ja. Also nicht nur, dass vor einer halben Stunde hier eine Riesenschnake durch die Gegend geflogen ist.
0: Riesig.
11: Ich glaube, vielen von euch geht es genauso, wenn ich sage, dieses Zwiebellook-Wetter, es muss nicht sein. Entweder man friert oder man schwitzt und dann kriegst du nach zwei Tagen ganz krass.
0: Ja. Das ist so schön, der Rasen braucht es doch da draußen.
11: Ach, jetzt kommt er wieder so an. Ja, ja.
13: Nee, es ist wieder zu matschig und es ist wieder ein bisschen zu feucht und dann ist doch wieder zu trocken. Ach, du liebe Zeit. Wie man es macht, ist es falsch, ich sag's euch.
11: Ja, aber von mir aus könnt ihr auch mitnörgeln, ist mir egal. Macht's euch so schön, wie es geht mit uns. Nils Grunwald ist da.
0: Hi.
11: Und ich bin Marvin Ulrich und ich beruhige mich jetzt wieder.
0: Ja, bitte.

0: am Mittwochnachmittag. Schön, dass ihr mit dabei seid. Ihr wisst ja alle, unser Gehirn ist gnadenlos, ne? Wenn wir was neu lernen, sind nach 24 Stunden circa 70% davon wieder weg. Aber eine ganze Menge Blödsinn merken wir uns das ganze Leben, ne? Deshalb fragen wir heute, was von früher könnt ihr denn immer noch auswendig? Ihr habt uns heute schon so viele vollkommen verrückte Dinge runtergebetet. Gedichte, Liedtexte, medizinische Definitionen aus dem Lehrbuch. Auch der Harald aus Bad Zwesten, der hat noch was von früher drauf.
1: Als wir früher zur Berufsschule gefahren sind, hing im Linienbus immer ein Plakat, wo Regeln aufgestellt wurden. Und das Gedicht lautet also wie folgt. Gar lecker ist ein Eis am Stiel, auch Fritten isst man gern und viel. Doch leider gibt es oft Verdruss bei dem Verzehr im Omnibus. Wenn Eis und Fritten samt der Soße in Kurven hüpfen, noch Nachbarshose, wir gönnen jedem den Genuss, doch bitte nicht im Omnibus.
0: Ist das witzig? Ja, Wahnsinn. Danke dir, Harald. Und wenn ihr sagt, ich kann auch noch was von früher auswendig, dann schickt's uns per Sprachnachricht an die 069 19 72 5.

0: angesagte Musik gleich für euch im FFH-Mix. Von Harry Styles, American Girls, gleich bei uns. Und außerdem schalten wir gleich um kurz vor halb sechs natürlich auch wieder in die einzelnen hessischen Regionen zu unseren FFH-Hessen-Reportern.
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9: Ich bin Lorenzo Rendon Valencia in Mainz. Hier will der Stadtrat heute Abend über eine neue Bettensteuer entscheiden. Heißt, jeder, der in Mainz eine Übernachtung bucht, soll dafür künftig 2 bis 5 € zahlen. Gideon Haumann, der Präsident der DEHOGA in Rheinland-Pfalz, Sie sind dagegen. Warum?
10: Die Bettensteuer lehnen wir ab, weil sie in den allgemeinen Haushalt fließt, versickert dort und nicht für den Tourismus verwandt werden muss.
9: Ja, in der Stadtkasse klafft ein Haushaltsloch. Mit der Bettensteuer will Mainz unter anderem die Straßenfastnacht oder die Johannisnacht fördern. Gegenvorschlag der DEHOGA. Touristen könnten stattdessen einen sogenannten Gästebeitrag zahlen. Was ist da Ihrer Meinung nach der Vorteil?
10: Der ist zweckgebunden und muss, wenn er für touristische Übernachtung erhoben wird, dann auch für den Tourismus ausgegeben werden. Wir geben die Hoffnung nicht auf, bis zur Entscheidung, dass man zu einem Gästebeitrag kommt und eben nicht zur Bettensteuer.
9: Durch eine Bettensteuer rechnet die Stadt mit rund 4 Millionen € Einnahmen pro Jahr. Die Entscheidung fällt heute Abend.
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0: Was ist im FFH-Land los auf den Straßen? Staupiloten Nils Grunwald sagt's euch.
11: Die A3 Frankfurt-Köln zwischen Kelzerbach und Raunheim, 7 Kilometer stockender Verkehr an der Baustelle. Die A7 Hannover-Kassel staut dies ja seit Montag schon zwischen Hannmütten-Lutherberg und Kassel-Ost. Plant eine halbe Stunde mehr Zeit an. Hier wird die sogenannte Übergangskonstruktion an einer Brücke repariert.
0: Wie heißt das nochmal, Nils?
11: Öko.
0: Ja, die Öko.
11: Die Öko,
0: klar.
11: Genau. Und genau, das wird noch einige Zeit dauern und das wird sich wahrscheinlich erst gegen Abend beruhigen. Die A46 in beiden Richtungen zwischen Wiesbaden-Dotzheim und dem Dreieck Mainz staut dies. Ihr braucht 20 Minuten mehr Zeit und dadurch staut dies auch zurück bis auf die A66 ab Wiesbaden-Mainzer Straße. Das waren die größten Staus. Alle Infos gibt's auch für eure Strecke in unserer FFH-App.
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0: London Beat im FFH Mix. So langsam geht's Richtung Abend mit Hitradio FFH. Vielleicht kocht ihr ja heute auch mal wieder so richtig ausgiebig, ne? Einfach mal wieder so richtig reinhauen. Also, was Essen angeht. Dafür ist heute wahrscheinlich der beste Tag, weil heute ist Anti-Diät-Tag. Also blöd gesagt, einfach Fresse, oh was du Bock hast. Ich bin ehrlich, ich habe den Tag schon gestern vorgezogen und einfach mal wieder so richtig fettische Spare Ribs gegessen. Vielleicht ist das ja auch mal so eine kleine Inspiration für euch. Esst einfach, was ihr wollt, aber bitte nichts aus ihrer Auslage.
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2: Gib mir noch einen Kaffee, Anke.
3: Mit oder mit Milch und 3 Schlag Sahne, 10 Amarettinis und 8 Würfeln Zucker.
4: Das wäre heute das erste Mal, seit wir uns kennen.
3: Dass du deinen Kaffee ausnahmsweise mal mitschlabberst?
4: Nee, dass du mir mal den Tag versüßt.
3: Heute ist Anti-Diät-Tag.
4: Lass mich raten, wie du den im Kalender angekreuzt hast.
3: Und zwar...
4: Fit.
5: Einmal die 3, den begehbaren Karton Donuts hier, einen 10-Liter-Becher Cola und das Gericht des Tages.
3: Der Knoppersalat mit Mousse und Schokoladdressing und geriebenen Schokokrossis deckt den Tagesbedarf von 10 Tüten Chips.
5: Und ist gut gegen den Cholesterinspiegel.
3: Genau.
4: Anke, du bist ja zurzeit auch ohne so einen Tag dick im Geschäft.
3: Stefan, wenn du dich beschweren willst, dann geht das heute nur mit kalorienhaltigen Lebensmitteln.
5: Also zu den Zielen des Anti-Diät-Tags gehören die Würdigung der Vielfalt von natürlichen Gewichtsunterschieden und das kritische Hinterfragen von Schönheitsidealen.
3: Echt?
4: Du wirst ja von was anderem immer schwerer.
3: Von was?
4: Von Begriff.
3: Macht 92.827 Euro. Sammeln Sie Pringles-Punkte, haben Sie eine KitKat-Card oder sind Sie im Dickmanns-Club?
5: Nein.
3: Dann danke schön.
5: Bitte schön.
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8: 4 Männer nach Schüssen in Gießen in U-Haft. Erdbeersaison in Hessen offiziell gestartet. Das Wetter wolkig bis 20 Grad im Süden.
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8: Ich bin Sarah Maxen. Guten Tag. 4 junge Männer sitzen nach den Schüssen in der Gießener Innenstadt jetzt in U-Haft. Der Vorwurf unter anderem versuchter Totschlag. FFH-Reporter Lorenzo Rendon Valencia, Polizei und Staatsanwaltschaft haben jetzt auch neue Details zu der Tat vom Sonntag bekannt gegeben.
9: Der Hintergrund soll ein schon länger andauernder Streit gewesen sein. Die Verdächtigen wollten laut den Ermittlern einen 24-Jährigen am Lindenplatz zur Rede stellen, dann sei der Streit eskaliert. Ein 20-jähriger Unbeteiligter will helfen, sprüht mit Pfefferspray auf die mutmaßlich Täter. Die sollen daraufhin geschossen haben. Der 20-Jährige wird am Kopf getroffen, der 24-Jährige am Bein. Beide Opfer sind weiter schwer verletzt, schweben aber nicht mehr in Lebensgefahr.
8: Zusammenhalten und Optimismus. Dazu hat Bundeskanzler Merz die schwarz-rote Koalition aufgerufen, genau ein Jahr nach Amtsantritt. FFH-Reporter Thomas Thonfeld.
10: Es gibt zu dieser Koalition keine Alternative. Othon Merz heute hier in Berlin. Allen Schwierigkeiten zum Trotz, die Union und SPD hatten und auch immer noch haben. Aber beide seien staatspolitisch in der Verantwortung, den Erfolg zu suchen. Und auch wenn der Kanzler sich wünscht, dass die Koalition bis zum Ende der Wahlperiode 2029 hält, die Mehrheit der Deutschen glaubt das offenbar nicht. 55% erwarten einen vorzeitigen Bruch der Koalition. Das haben die Meinungsforscher von YouGov so ermittelt.
8: Sie sind richtig schön rot und zuckersüß. Erdbeeren aus Hessen. Und jetzt ist die Saison auch offiziell eröffnet worden in Bischofsheim in Südhessen. Die frisch gekrönte hessische Erdbeerkönigin Marleen die Erste und Hessens Landwirtschaftsminister Jung haben die ersten offiziellen Erdbeeren der Saison gepflückt. Echte Frühlingsboten, die für die hohe Qualität unserer regional erzeugten Produkte stehen, so der Minister.
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8: Der Klinikbetreiber Fresenius ist mit einem dicken Gewinnplus ins neue Jahr gestartet. Unter dem Strich steht ein Plus von 11%, so der Bad Homburger DAX-Konzern. Außerdem baut Fresenius seine KI-Zusammenarbeit mit SAP weiter aus. Beide Unternehmen wollen gemeinsam hunderte Millionen Euro in das Projekt stecken. Schauen wir noch zur Börse. Auch da läuft es. Der DAX schließt bei 24.918 Punkten und damit über 2% im Plus.
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12: Deutliche Abkühlung. Es gab heute Schauer und Gewitter. Heute Nacht wird es auch ein bisschen kühler, 5 bis 10 Grad. Morgen am Donnerstag bleibt es unbeständig, eigentlich so ein bisschen wie heute, nur weniger Regen. 9 bis 17 Grad. Am Freitag wird es wieder schöner, 16 bis 21 Grad. Und wenn ich noch auf den Samstag schaue, auch da so um die 21 Grad, wieder mehr Sonne.
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12: Hier ist der FFH-Verkehrsservice A3 Frankfurt-Köln. Zwischen Kelsterbach und Raunheim, 7 Kilometer stockender Verkehr an der Baustelle. Ihr braucht 30 Minuten länger. In der Gegenrichtung zwischen dem Mönchhof-Dreieck und Kelsterbach ein Unfall auf der linken Spur. Bitte fahrt hier vorsichtig. Und im weiteren Verlauf zwischen dem Frankfurter Kreuz und Offenbacher Kreuz 4 Kilometer Stau. A5 Frankfurt-Kassel zwischen Frankfurter Kreuz und Nordwestkreuz Frankfurt, 7 Kilometer Stau wegen eines Unfalls in der Auffahrt. A643 in beiden Richtungen zwischen dem Schiersteiner Kreuz und Dreieck Mainz Stau. Ihr braucht 25 Minuten länger, deshalb staut es sich zurück bis auf die A66 ab Wiesbaden-Mainzer Straße. Das waren die größten Staus. Alle Infos auch für eure Strecke findet ihr in unserer FFH-App.
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12: Einen schönen Abend. Seit einem Jahr, wir haben es ja auch gerade in den Nachrichten gehört, ist Merz Kanzler.
13: Frau Präsidentin, ich bedanke mich für das Vertrauen und ich nehme die Wahl an.
12: Und heute, nach einem Jahr, könnte man den holprigen Anfang, er ist ja erst im zweiten Wahlgang gewählt worden, fast als ein Zeichen bewerten. Ein Jahr große Koalition in Deutschland. Unser Thema in wenigen Minuten hier.

0: FFH am 6. Mai. Die Koalition wird heute ein Jahr alt. Wir erinnern uns, der Beginn war etwas holprig.
1: Mit Ja haben gestimmt 310 der Abgeordneten, mit Nein haben gestimmt 307, Enthaltungen 3. Der Abgeordnete Friedrich Merz hat die erforderliche Mehrheit von mindestens 316 Stimmen nicht erreicht.
0: Dem Anfang lag alles andere als ein Zauber inne. Zum ersten Mal in der Geschichte der Bundesrepublik ist ein Kanzler erst im zweiten Wahlgang gewählt worden.
2: Das ist sicherlich ein kleiner Makel zu Beginn dieser Amtszeit der Regierung.
0: Er bekam dann letztendlich 18 Stimmen weniger als Union und SPD-Abgeordnete haben. Es ist vieles nicht so gelaufen wie geplant. Herbst der Reformen kam nicht. Es gab die Querelen über die Wahl der Richterin am Bundesverfassungsgericht, Frauke Brosius-Gerst. Es gab die Äußerungen des Kanzlers zum Stadtbild, zur Rente, zur Arbeit, die in der Bevölkerung nicht gut ankam, auch nicht beim Koalitionspartner SPD, Arbeitsministerin Bärbel Baas.
3: Diese Debatte, dass wir uns diese Sozialversicherungssysteme finanziell nicht mehr leisten können, ist, und das entschuldige ich mich jetzt schon für den Ausdruck, Bullshit.
0: Und auch das gute Verhältnis zwischen Kanzler Merz und seinem Vizekanzler soll nicht mehr so harmonisch sein. Klingbeil sagt, er lasse sich für seine Überzeugungen auch mal anbrüllen. Der Kanzler sagt, er brülle keine Kabinettskollegen an und macht kurz vor dem ersten Jahrestag bei Mioska eine klare Ansage in Richtung Koalitionspartner.
4: Ich sage beiden Parteivorsitzenden, unterschätzt die Stimmung in der Union nicht. Die wird unfreundlicher. Und wenn wir jetzt gemeinsam raus wollen aus dieser auch schlechten Stimmung, dann müssen wir gemeinsam fröhlich an die Arbeit gehen.
0: Ein Jahr große Koalition in Deutschland. Es kann noch besser werden.

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1: 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Er hat 2 Oscars gewonnen, war der Sexiest Man Alive und gilt als Ikone des eleganten und schlagfertigen Hollywood-Stars. George Clooney wird heute 65 Jahre alt. FFH-Reporterin Tina Eck in Washington. Also ich habe das Gefühl, alle lieben ihn. Nur Trump sieht in ihm einen zweitklassigen, überschätzten Filmschauspieler, der nie einen guten Film gemacht hat. Ist denn der Streit mit Trump auch der Grund, warum Clooney seinen Wohnsitz von Hollywood nach Frankreich verlegt hat?
2: Ja, der schöne George Clooney, er ist wirklich auf Kollisionskurs mit Trump und der gesamten US-Regierung und er hat sich zurückgezogen. Er lebt in Südfrankreich und hat dort gemeinsam mit seiner Frau Amal und den Zwillingen auch die französische Staatsbürgerschaft angenommen. Sie leben recht abgeschieden auf einem Bauernhof, damit die Kinder nicht von Paparazzi verfolgt werden.
1: War Clooney schon immer politisch so aktiv oder ist es erst seit Trump da ist?
2: Clooney ist ein erklärter politisch sehr aktiver Demokrat schon immer und ein großer Verfechter der Pressefreiheit. Er engagiert sich für Menschenrechte, für die Umwelt und im Kampf gegen die Armut. Und seine Frau, die ist Anwältin für Menschenrechte. Sie ergänzen sich also ganz prachtvoll.
1: Es soll ja auch eine Fortsetzung der Oceans-Reihe geben.
2: Und Clooney spielt wieder mal den charmanten Meister Dieb einer Ganovenbande mit Brad Pitt, Matt Damon und Don Cheadle. Die Besetzung, Regie und das Drehbuch sind offenbar festgezurrt und in ungefähr 9 Monaten sollen die Dreharbeiten losgehen. So viel hat Clooney verraten.
1: Von Trump wird es heute keine Glückwünsche geben, von uns schon. Wir freuen uns auf deine Filme. Alles Gute zum 65. Geburtstag, George Clooney.

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11: Ich bin Benjamin May in Frankfurt. Den Verkehr hier im Rhein-Main-Gebiet besser steuern, das ist ab sofort die Aufgabe der neuen Verkehrsmanagement-Zentrale. Die ist jetzt in Betrieb hier in Gateway Gardens am Flughafen. Da gehen jede Menge Daten ein und werden verarbeitet. Verkehrsminister Kaveh Mansouri hat sich das vorhin angeschaut.
12: Mit den Daten, die unterschiedlichen Verkehrsträger miteinander besser zu verzahnen, das sorgt für flüssigen Verkehr, dafür, dass die Menschen gut ankommen und für weniger Staus.
11: Ja, das ist doch ein großes Versprechen. Ein mögliches Szenario, die Autobahn ist dicht, alles muss über die Bundesstraße. Und damit da dann nicht alle im Stau an der Ampel stehen, gibt's eine grüne Welle, die von hier gesteuert wird. Erstmal soll das hier im Rhein-Main-Gebiet laufen. Ja, und dann?
12: Wir wollen auch langfristig diese Verkehrsmanagementzentrale weiterentwickeln zu einer Verkehrsmanagementzentrale für alle Verkehrsträger, und zwar landesweit. Und dass wir jetzt heute vom Pilotbetrieb in den Regelbetrieb für Rhein-Main, für dieses dichte Zentrum übergehen, das ist dafür ein wichtiger Grundstein.
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1: Jetzt der FFH-Verkehrsservice. Wir haben 7:04. Achtung, auf der A49 Kassel-Gießen zwischen Donnertal Süd und Edermünde eine ungesicherte Unfallstelle. Auf der linken Spur, bitte fahrt vorsichtig. A3 Frankfurt-Köln zwischen Kelsterbach und Raunheim, 4 km stockender Verkehr an der Baustelle. In der Gegenrichtung zwischen Raunheim und Kelsterbach, 3 km Stau wegen eines Unfalls auf der linken Spur. Deshalb staut es sich auch auf die A77 zurück. A67. A7, Hannover-Kassel, da war die 7. Zwischen Hannover-Schmünden, Lutherberg und Kassel-Ost. 6 km Stau und stockender Verkehr. Plant eine halbe Stunde mehr Zeit ein. A643 in beiden Richtungen. Zwischen dem Schierstener Kreuz und Dreieck Mainz. Stau. Ihr braucht 25 Minuten länger. Deshalb staut es sich zurück bis auf die A66 ab Wiesbaden-Mainzer Straße. Das waren die größten Staus. 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
2: Die Zukunft des Kettler Krankenhauses in Offenbach ist gesichert. Was eine Erleichterung für die 900 Klinikmitarbeiter und tausende Patienten. Das hat mich auch persönlich gefreut als Offenbacherin. Es ist ein tolles Klinikum, wunderbare Ärzte und Pfleger dort, die in einer angenehmen Umgebung hervorragende Arbeit leisten. FFH-Reporter Yannick Schick, es sah ja nach der Insolvenz gar nicht gut aus. Jetzt übernimmt das Deutsche Rote Kreuz. Können alle Mitarbeiter bleiben?
3: Also das Krankenhaus sagt ganz klar, die Jobs bleiben erhalten. Genauso übrigens wie alle medizinischen Abteilungen, mit Ausnahme der Geburtshilfe, die im Sommer schließen wird. Das war aber schon angekündigt worden. Das Krankenhaus hatte im Herbst ein Sanierungsverfahren eingeleitet, laut eigener Aussage wegen des zu hohen wirtschaftlichen Drucks im deutschen Gesundheitswesen.
2: Wird es denn eine neue Ausrichtung geben mit dem Deutschen Roten Kreuz?
3: Ja, das werden die kommenden Wochen und Monate zeigen. Klar ist, und das ist das Wichtigste, dass die medizinische Versorgung in der Region gewährleistet bleibt. Durch das DRK, das selbst auf ein bestehendes Netzwerk verweist, weil es den Rettungsdienst und Pflegeeinrichtungen betreibt. Es sei also ein starker Beitrag zum Erhalt des medizinischen Angebots in Offenbach.
2: Das Kettler Krankenhaus bleibt bestehen. 900 Mitarbeiter, wir haben es von Yannick gehört, können bleiben. Eine richtig gute Nachricht für alle, die dort arbeiten und auch für die Menschen im Kreis Offenbach und im gesamten Rhein-Main-Gebiet, die ein ihnen vertrautes und traditionsreiches Krankenhaus erstmal bis zur Krankenhausreform, da weiß man ja nicht, was passiert, aber erstmal nicht verlieren.
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5: Fraport plant mehr Starts Richtung Taunus. Heißer Fußballabend für die Bayern. Das Wetter immer mal wieder Regen.
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5: Ich bin Judith Kolb. Guten Abend. Das Aufregerthema Fluglärm geht in die nächste Runde. In einigen Orten nordwestlich des Frankfurter Flughafens soll es künftig lauter werden, im Süden dagegen etwas leiser. Hintergrund der Pläne, der Betreiber Fraport rechnet in den kommenden Jahren mit etwa 80.000 zusätzlichen Starts pro Jahr. Wirtschaftsminister Mansouri sagte uns bei der Vorstellung des Konzepts:
6: In Groß-Gerau wird es leiser, in Flörsheim wird es etwas lauter. Es wird Schallschutzmaßnahmen geben, die Betroffene für sich auch beantragen können. Beispielsweise die Ausführung von Lüftern, die verbaut werden können. Gerade in den Morgenstunden soll die Nordwestabflugstrecke weniger genutzt werden, um die Betroffenen zu unterstützen.
5: Die schwarz-rote Bundesregierung ist genau ein Jahr im Amt, aber hält sie auch die nächsten 3 Jahre durch? Nein, glaubt etwas mehr als die Hälfte aller Deutschen in einer YouGov-Umfrage. Und auch Kanzler Merz sagt, dass es zwischen Union und SPD fundamentale Unterschiede gebe. Trotzdem weist er Spekulationen über ein vorzeitiges Ende der Koalition zurück.
7: Ich sage hier sehr klar und deutlich, eine Minderheitsregierung ist für mich keine Option. Und ich werde sie nicht eingehen. Und ich werde sie nicht auslösen.
5: Es gibt wieder einen niedlichen Nachwuchs im Opel-Zoo. In der vergangenen Woche kam Trampeltier Victoria zur Welt, wie der Zoo mitteilte. Einen Spielgefährten hat die Kleine auch schon, denn erst vor einem Monat wurde Trampeltier Chuck geboren. Manche sprechen vom vorgezogenen Finale heute in der Fußball-Champions League. Der FC Bayern München steht vor dem wohl wichtigsten Spiel des Jahres. Um 9 trifft der deutsche Rekordmeister im Champions League-Rückspiel auf Paris Saint-Germain. FFH-Reporter Fabian Schaffer.
8: Das Hinspiel war ein wildes Spektakel. Mit 5:4 setzten sich die Franzosen durch, hatten zwischenzeitlich schon mit 3 Toren Vorsprung geführt. Das Ziel ist also klar, die Bayern müssen auf jeden Fall gewinnen, um ins Finale von Budapest zu kommen. Mit dabei ist diesmal wieder Bayern-Coach Vincent Kompany, der im Hinspiel eine Sperre absitzen musste. Ein weiterer Vorteil, die Münchner spielen zu Hause, die Fans im eigenen Stadion werden die Mannschaft ordentlich pushen.
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9: Ist deutlich abgekühlt und es hat viel geregnet heute, aber wir brauchen den Regen. Also mein Rasen zu Hause sieht schon viel erholter aus und auch die Pflanzen, als ob sie mal durchgeatmet haben. Also die haben den Regen gebraucht. Heute Nacht 5-10 Grad. Morgen ist es auch unbeständig. Das kann immer wieder regnen. Die Temperaturen nicht über 20 Grad, 9-17 Grad. Aber der Freitag und Samstag, da wird es wieder richtig schön. Wir bekommen mehr Sonne, noch nicht ganz so warm, 21-22 Grad.
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9: Hier ist der FFH-Verkehrsservice. A3 Frankfurt-Köln zwischen Kelsterbach und Raunheim. 4 Kilometer stockender Verkehr an der Baustelle. In der Gegenrichtung zwischen Raunheim und Kelsterbach 2 Kilometer Stau. Deshalb staut es sich auch auf die A67 zurück. A7 Hannover-Kassel zwischen Hannover-Schmünden-Lutterberg und Kassel-Ost. 4 Kilometer stockender Verkehr. A49 Kassel-Gießen zwischen Baunatal Süd und Edermünde. 3 Kilometer Stau wegen Bergungsarbeiten nach einem Unfall. Nur die linke Spur ist derzeit frei.
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9: Einen schönen Abend, schön, dass ihr bei uns seid. Fast die Hälfte der erwachsenen KI-Nutzer plaudern einer aktuellen Umfrage zufolge lieber mit künstlicher Intelligenz als mit Verwandten. Eigentlich schade, weil die KI wird euch nicht fragen, wann bekommt ihr eigentlich Kinder? Du siehst aber müde aus. Isst du denn genug? Oder die Technikklassiker, kannst du mir eben kurz den Drucker einrichten? Auch gut, das Internet ist kaputt. Kannst du mir helfen? All das geht dabei verloren.

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0: Es war, ich glaube, man kann es so formulieren, eine Lebensaufgabe meines Kollegen Olaf Brinkmann, den Menschen in Hünfeld helfen. Mindestens seit Weihnachten, wir haben ja immer wieder darüber berichtet, wurden die von einem Pfeifen, das war so etwa viermal die Stunde, kam das immer wieder heftigst gestört. Die Stadt hat gesucht, Olaf hat gesucht, zusammen mit FFH-Hörern. Und Olaf, du hast das sehr, sehr, sehr störende Geräusch gefunden. Und jetzt ist es tatsächlich still in Hünfeld?
2: Jawohl. Auslöser war ja die Heizungsanlage in einem großen Mehrfamilien- und Geschäftshaus. Und gefunden habe ich das unter anderem, weil es einen guten Hinweis aus Dortmund gab. Mhm. Und ich habe dann geguckt, sieht man nicht vielleicht auch was, wenn das Geräusch kommt? Und so war es dann auch. Immer wenn das Pfeifen kam, hat es da oben aus dem Schornstein von dem Haus ohne Ende rausgedampft. So. Und seitdem lief die Reparatur der Heizung. Zwei Teile sind ausgetauscht worden. Es wurde nochmal alles neu eingestellt. Und jetzt ist es still.
0: Und du wirst Ehrenbürger von Hünfeld. Also ich meine, so weit ist es noch nicht. Aber der Bürgermeister Benjamin Cesnock ist überglücklich.
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0: Ja, das ist doch auch ganz toll. Die ganze Odyssee gibt's auch als Video auf ffh.de.

0: Ihr Fit Radio FFH mit dem Feierabend-Update. Kann es noch besser werden? Können noch mehr Tore fallen? Eigentlich nicht. In Paris fielen 9 Tore zwischen Paris Saint-Germain und den Bayern. Für viele, die vor Ort waren, auch Reporter, war es einer der besten Fußballspiele, die sie je gesehen haben. Und dann heute Abend zu Hause das Rückspiel in München. Für Nationalspieler Jonathan Tah, der seit dem Sommer bei den Bayern ist, geht's nicht besser.
1: Ich habe einfach das Gefühl, dass ganz München einfach sich drauf freut und bereit ist, dieses Spiel zu Hause zu gewinnen und ins Finale zu kommen. Und bin einfach extrem dankbar, dass ich diesen Moment auch hier so erleben darf in meiner ersten Saison.
0: Das Ziel für Bayern-Trainer Kompany, klar.
2: Das Allerwichtigste ist am Ende, dass man das Spiel gewinnt.
0: Da hat er nicht Unrecht, oder? Und ganz wichtig auch noch.
2: Gemeinsam wollen wir dieses Moment einfach unvergesslich machen.
0: Gemeinsam mit dem Trainer. Im Hinspiel saß er ja auf der Tribüne wegen einer Gelbsperre. Es war eine Katastrophe. Es war wirklich schlimm für ihn. So hat er es im Nachhinein beschrieben. Jetzt darf er wieder ganz nah zur Mannschaft an der Seitenlinie stehen. Da könnte er ihn heute Abend coachen sehen, seine Mannschaft. 21 Uhr Champions

0: 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Nicht wegsehen, wenn andere in einer Notlage sind. Die Polizei Mittelhessen hat heute Menschen aus der Wetterau und den Landkreisen Marburg, Biedenkopf und Gießen für ihre Zivilcourage geehrt. Unter ihnen eine Frau aus Rottheim, die alleine eine Gruppe brüllender Männer gestoppt hat, als sie auf einen am Boden liegenden Mann einschlugen. Und sie haben ihn auch getreten. Hat sie keine Angst gehabt? Das hat sie meiner Kollegin erzählt. Und die ganze Geschichte 7:45 hier bei FFH.
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0: Ich glaube, ich werde jetzt so viel Achtung sagen, wie ich noch nie in einem Verkehrsservice gesagt habe. Achtung auf der A5, Darmstadt-Frankfurt. Zwischen Zeppelinheim und Frankfurter Kreuz liegen Gegenstände auf der Fahrbahn. Achtung auf der A7, Fulda-Kassel. Zwischen Fulda-Nord und Hünfeld-Schlitz Gegenstände auf der rechten Spur. Achtung auf der A4, Kirchheim-Eisenach. Zwischen Gerstungen und Wommen liegen Gegenstände auf der Fahrbahn. So viel verloren heute. Achtung auf der A45 Gießen-Hanau. Zwischen Wölfersheim und Florstadt liegen Reifenteile und Metallteile auf der Fahrbahn. So, genug mit Achtung. A3 Köln-Frankfurt am Mönchhof-Dreieck 2 Kilometer Stau. In der Abfahrt zur A67 Richtung Darmstadt. A7 Hannover-Kassel zwischen Hannover-Schmünden-Lutherberg und Kassel-Ost. 4 Kilometer stockender Verkehr. Und A49 Kassel-Gießen zwischen Baunatal-Süd und Edermünde, 3 Kilometer Stau wegen Bergungsarbeiten nach einem Unfall. Nur die rechte Spur ist frei. Achtung, jetzt gibt's gute Musik.
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5: Fraport plant mehr Starts Richtung Taunus. Reizgas in Schultreppenhaus versprüht. Das Wetter in der Nacht oft regnerisch.
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5: Ich bin Judith Kolb, guten Abend. In einigen Orten nordwestlich des Frankfurter Flughafens soll es künftig lauter werden, im Süden dagegen etwas leiser. Die Betreibergesellschaft Fraport und die Deutsche Flugsicherung haben ihr Betriebskonzept überarbeitet. Konkret sieht das vor, Abflüge von der Centerbahn häufiger als bislang in Richtung Taunus zu leiten. Abgesegnet ist das Konzept aber noch nicht. Die Fluglärmkommission will darüber im Juni beraten und es bewerten. In Rheinland-Pfalz wird es künftig schwerer, einen Untersuchungsausschuss einzusetzen. Der noch amtierende Landtag hat dafür heute mit Stimmen von CDU, SPD und Grünen in einer Sondersitzung die Hürde deutlich angehoben. Eine umstrittene Verfassungsänderung, FFH-Reporterin Claudia Breim-Mazzari.
6: Denn für einen Untersuchungsausschuss müssen künftig 25 statt bisher 20% der Abgeordneten zustimmen. Warum das Ganze? Die AfD hätte nach bisherigem Recht häufiger einen Urausschuss starten und so die Arbeit des Mainzer Landtages massiv blockieren können. Die AfD kritisiert den Beschluss scharf und kündigt juristische Schritte an. Mit der neuen Regelung ist eine Kontrolle der Regierung durch Untersuchungsausschüsse quasi unmöglich.
5: Russland hat laut Ukraine die Feuerpause ignoriert, die Kiew angeordnet hatte. Laut Präsident Zelensky gab es mehr als 1800 russische Angriffe. FFH-Reporterin Katharina Schröder.
7: Am Abend soll auf Grundlage von Berichten der Armee und des Militärgeheimdienstes über das weitere Vorgehen entschieden werden, kündigte Zelensky an. Seit der Nacht läuft eine Waffenruhe, die Kiew einseitig auf unbestimmte Zeit ausgerufen hat. Die Ukraine werde spiegelbildlich reagieren, wenn die russische Seite sich nicht daran halten solle, hatte Zelensky gesagt. Moskau hatte zuvor eine Waffenruhe für Freitag und Samstag angeordnet, wenn in Russland an den sowjetischen Sieg im Zweiten Weltkrieg erinnert wird.
5: Aufregung heute in einer Realschule in Bad Kreuznach. Weil Reizgas im Treppenhaus versprüht wurde, klagten anschließend rund 50 Schüler unter Atemreizungen. 8 von ihnen kamen laut Polizei vorsorglich ins Krankenhaus. Der Schuldige wurde demnach bereits gefunden. Ein Schüler soll das Pfefferspray eingesetzt haben. Lieber mit der KI quatschen als mit der Familie. Für viele unter 30 Jahren ist das schon völlig normal. 40% von ihnen plaudern lieber mit der künstlichen Intelligenz, zeigt eine Umfrage der Krankenkasse Pronova BKK. Die warnt, dadurch könnten soziale Fähigkeiten verarmen. Nur in der Auseinandersetzung mit anderen gäbe es abweichende Perspektiven und auch Kritik. Und genau daran wachsen wir, so die Krankenkasse.
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8: Ist etwas kühler geworden. Heute Abend kann es auch vereinzelt noch Schauer geben. Auch in der Nacht. Die Temperaturen heute Nacht 5 bis 10 Grad. Morgen am Donnerstag ist es nochmal unbeständig. So eigentlich wie heute mit ein bisschen weniger Regen. Und der Freitag, der wird schöner mit Sonne und Wolken so im Mix. Es gibt da nur ganz vereinzelt Schauer. Und so ist auch der Samstag, also richtig schön, sonnig, frühlingshaft. Hier ist der FFH-Verkehrsservice A67 Mönchhof-Dreieck am Mönchhof-Dreieck. 2 Kilometer Stau in der Abfahrt zur A3 in Richtung Köln. A5 Frankfurt-Kassel zwischen Homberg-Ohm und Umtal-Dreieck. Ein Unfall auf der rechten Spur. Bitte fahrt hier vorsichtig. A44 Kassel-Dortmund zwischen Lichtenau und Kreuz Wünnenberg-Haaren. 2 Kilometer Stau.
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8: Einen

0: Heute ist Mittwoch, der 6. Mai. Und dieser 6. Mai ist Anti-Diät-Tag. Statt Kalorien zählen steht heute vor allem eins im Fokus und das weltweit genießen. Viele Frauen wie Kate Winslet oder auch Jennifer Aniston unterstützen diesen weltweiten Aktionstag. FFH-Reporterin Antonia Sawallisch, du weißt auch, warum das gut für uns ist.
1: In Maßen kann sogenanntes Soul Food gut tun. Es sorgt für Entspannung, Genuss und kann so zur seelischen Ausgeglichenheit beitragen.
0: Wieso haben wir überhaupt Lust auf Ungesundes?
1: Ich glaube, weil wir keine selbstoptimierten Maschinen sind. Wir brauchen kleine Ausbrüche aus dem Alltag. Ob das jetzt ein Stück Kuchen zu viel ist oder der kleine Netflix-Marathon, das gibt uns ein Gefühl von Freiheit. Und genau das tut der Seele gut.
0: Also sollten wir uns ganz bewusst heute Abend einfach mal was gönnen?
1: Ja, absolut. Wenn wir uns bewusst etwas gönnen, verschwinden die strengen Verbote im Kopf. So ein Cheat Day oder Anti-Diät-Tag kann helfen, entspannter mit dem Essen umzugehen.
0: Oh, das gefällt mir sehr gut und ich hoffe euch auch. Keiner kann immer nur vorbildlich leben. Das ist so anstrengend. Wir sollten überhaupt viel gnädiger mit uns sein. Und heute Abend mal ein Eis, ein Glas Wein, Schoko oder eine Pizza uns gönnen. Vielleicht nicht alles zusammen, aber hintereinander geht's doch eigentlich ganz gut. Einen schönen Feierabend. Hier ist Hitradio FFH und Melanie C. So

0: sieht die neue hessische Erdbeerkönigin aus? Könnt ihr sehen online bei uns, da gibt es ganz viele Bilder. Mein Kollege Marc Wilhelm war ja heute auf dem Tannenhof in Bischofsheim. Da war ja offizielle Erdbeersaison eröffnet und Marleen ist prominent, also man sieht auch ihre Schärpe, ist gekürt worden und sie kann jetzt Erdbeeren essen, so viel sie will.
1: Ja, kann man immer schön essen alles.
0: Sie sieht sehr sympathisch aus und warum Erdbeeren so gut sind, gerade aus Hessen, das erfahrt ihr 8:45.
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0: Wir haben 2 Minuten vor 8:30 A3 Frankfurt-Köln. Zwischen Telsterbach und Raunheim 2 Kilometer Stau an der Baustelle. A661 Egelsbach-Oberursel. Zwischen Offenbach-Taunusring und Frankfurt-Ost ein Unfall auf der rechten Spur. Bitte fahrt entsprechend vorsichtig. Und die A661 Egelsbach-Oberursel. Zwischen Frankfurt-Eckenheim und Bad Homburger Kreuz 2 Kilometer Stau.
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0: Sie sind sonnenverwöhnt, frisch vom Feld und zuckersüß. Erdbeeren aus Hessen. Heute ist die Erntesaison auch offiziell eröffnet worden. Dafür ist der Landwirtschaftsminister Ingmar Jung sehr gerne nach Bischofsheim gekommen.
1: Wir legen besonderen Wert auf unsere regionale Qualität, weil eben hier die Erdbeeren bis zur Ernte reifen können. Und wenn sie aus dem Ausland kommen, teilweise aus anderen Kontinenten, werden ja schon so gezüchtet und wachsen so auf, dass sie erst unterwegs reifen. Da geht so viel Geschmack, so viel Qualität verloren. Das brauchen wir nicht kaufen, sondern das echte Regional, den echten Genuss, den gibt es hier vor Ort. Und das wollen wir heute ein bisschen zeigen.
0: Ja, und sie schmecken wirklich sehr süß. Das weiß auch Landwirt Peter Guttmann auf dem Tannenhof in Bischofsheim. Er ist unglaublich zufrieden über den Erdbeerstart.
2: Die Startbedingungen waren eigentlich recht optimal. Wir hatten sehr sonniges Wetter. Das spielt gerade jetzt bei Freilanderdbeeren natürlich eine große Rolle, dass die trocken wachsen, wenig Niederschläge.
0: Und die Nächte waren kalt. Auch das ist wichtig. Zu viel Hitze ist gar nicht gut für die Erdbeeren.
3: Wenn es dann ganz heiß wird und man kommt aufs Feld und man merkt, von heute auf morgen wird alles rot und dann denkt man, oh Schreck, jetzt geht's bald los und wir werden von der Erntemenge erschlagen.
0: Und auch ganz wichtig, das kennt ihr bestimmt auch von zu Hause, Erdbeeren darf man nicht so lange liegen lassen. Das gilt natürlich auch für die Landwirte und auch für uns zu Hause. Schnell essen.
4: Erdbeere geht nur frisch, am besten direkt vom Feld in den Mund.
0: Ja, dann auf Erdbeeren essen aus Hessen. Bei uns sind die Erdbeeren am besten, am süßesten. Oder wir gehen selber pflücken. Aber nicht vergessen, nicht einfach alleine pflücken.

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3: Ich bin Thomas Bleskin. Nach einem Jahr Schwarz-Rot hat Bundeskanzler Friedrich Merz für eine Fortsetzung der Koalition bis 2029 geworben. In einer Kabinettssitzung betonte er die gemeinsame staatspolitische Verantwortung und sprach sich für mehr Vertrauen und Optimismus aus.
4: Klare Worte des Kanzlers zum Jahrestag. Es gibt zu dieser Koalition keine Alternative. Othon Merz heute hier in Berlin. Allen Schwierigkeiten zum Trotz, die Union und SPD hatten und auch immer noch haben. Aber beide seien staatspolitisch in der Verantwortung, den Erfolg zu suchen. Und auch wenn der Kanzler sich wünscht, dass die Koalition bis zum Ende der Wahlperiode 2029 hält, die Mehrheit der Deutschen glaubt das offenbar nicht. 55% erwarten einen vorzeitigen Bruch der Koalition. Das haben die Meinungsforscher von YouGov so ermittelt. Thomas Thonfeld, Berlin.
3: US-Präsident Donald Trump hat ein mögliches Ende des Konflikts mit dem Iran in Aussicht gestellt, zugleich aber neue militärische Drohungen formuliert. Voraussetzung sei, dass Teheran Vereinbarungen einhalte, andernfalls könnten die Angriffe deutlich ausgeweitet werden. Zugleich setzte Trump den US-Einsatz zur Sicherung der Schifffahrt in der Straße von Hormuz vorübergehend aus, um Verhandlungen zu ermöglichen. Aus Washington hieß es gebe Fortschritte. Schlag gegen rechtsextreme Jugendgruppen. Die Bundesanwaltschaft hat Räume von 36 mutmaßlichen Mitgliedern zweier Gruppen in 12 Bundesländern durchsuchen lassen. Ihnen wird Bildung oder Mitgliedschaft in einer kriminellen Vereinigung vorgeworfen.
5: Diese Gruppen mit jungen mutmaßlichen Neonazis seien zwar organisatorisch noch nicht gefestigt, aber gewaltbereit, sagt der Potsdamer Forscher und Politologe Christoph Schulzer. Die Durchsuchungen heute schwächten die Gruppen. Rechtsextreme Tendenzen in der Jugend ließen sich damit allein allerdings nicht aufhalten. Noch sei die Größe der jungen rechten Gruppen aber überschaubar. Bundesjustizministerin Hubig findet den Zulauf junger Leute zu militanten rechtsextremen Gruppen dennoch besorgniserregend. Die Razzien in 12 von 16 Bundesländern zeigten, so Hubig, dass Rechtsextremismus eine bundesweite Bedrohung sei. Ronny Torau, Nachrichtenredaktion.
3: Die Kontaktperson eines bestätigten Hunter-Virus-Falls auf dem Kreuzfahrtschiff Hondius soll in Düsseldorf medizinisch untersucht werden. Nach Angaben des Universitätsklinikums ist der Test rein vorsorglich. Die Person habe keine Symptome. Eine Infektion gelte derzeit als äußerst unwahrscheinlich.
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6: Heute Nacht wird's weniger regnen, die Temperaturen 5 bis 10 Grad. Morgen dann wird ein durchwachsener Tag mit vielen Wolken, auch noch Schauern, eigentlich so ein bisschen wie heute. Temperaturen gar nicht so kühl, bis 20 Grad. Und dann am Freitag und Samstag wird's wieder schöner, sonniger und auch etwas wärmer. Hier ist der FFH-Verkehrsservice für heute Abend. A3 Frankfurt-Köln zwischen Telsterbach und Frauenheim. 2 Kilometer stockender Verkehr an einer Baustelle. A5 Frankfurt-Kassel zwischen Grünberg und Homberg-Ohm. Da laufen Bergungsarbeiten nach einem Unfall. Auf der rechten Spur bitte fahrt hier vorsichtig. Und die A661 Egelsbach-Oberursel zwischen Offenbach-Taunus-Ring und Frankfurt-Ost. Ein Unfall auf der rechten Spur. Bitte fahrt vorsichtig. Einen schönen Abend, gute Heimfahrt, wenn ihr unterwegs seid.
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1: Ich bin Aline Nüchter von der katholischen Kirche. Schönen guten Abend. Der Mai gilt in vielen christlichen Traditionen als Marienmonat. Warum eigentlich? Vielleicht, weil der Mai für Aufbruch steht. Alles blüht, wächst, beginnt neu. Und Maria wird oft mit genau diesen Bildern verbunden. Mit Hoffnung, Leben und Vertrauen. Auch wer mit Kirche wenig zu tun hat, kennt sie, Maria, die Mutter von Jesus. Über Jahrhunderte wurde sie für viele Menschen zu einem Symbol für Fürsorge, Stärke und Menschlichkeit. Dabei geht es weniger um perfekte Frömmigkeit als um etwas sehr Alltägliches. Vertrauen, wenn das Leben unübersichtlich wird, Ruhe bewahren, Hoffnung nicht verlieren. Der Marienmonat Mai lädt uns deshalb ein, auf die leisen Kräfte zu schauen, auf Mitgefühl, Geduld und den Mut, Ja zum Leben zu sagen. Vielleicht passt Maria gerade deshalb so gut in den Mai, weil beides daran erinnert, dass Neues wachsen kann. Oft still, unscheinbar, aber kraftvoll. Ein Monat ganz im Sinne der Zuversicht. Und vielleicht stellt sich auch Ihnen die Frage, was kann in meinem Leben neu aufblühen? Aline Nüchter, katholische Kirchenredaktion.
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2: Ich bin Ursula Winkler. Bundeskanzler Merz zieht eine gemischte Bilanz seines ersten Amtsjahres und setzt wegen der schwachen Umfragewerte auf wieder wachsende Zustimmung für die schwarz-rote Koalition. Das machte er in der ZDF-Sendung Was nun, Herr Merz, deutlich.
3: Wenn wir jetzt in den Umfragen bei 24% liegen oder sogar noch schlechter, dann ist das völlig inakzeptabel für das Selbstbewusstsein der CDU. Dass viele dann in der Partei auch sagen, was ist da los, geht das nicht besser? Übrigens bei der SPD nicht weniger schwierig. Die SPD steht bei 14%, zum Teil bei 12%. Wir müssen den Anspruch haben, die Mehrheit der Bevölkerung in diesen beiden Parteien oder in der Union und in der SPD gemeinsam auch die Mehrheit wieder zu erreichen.
2: Kanzler Merz im ZDF. US-Präsident Trump sieht die USA nach eigenen Worten kurz vor einer Einigung mit dem Iran. Man sei sehr nah dran, sagte er dem US-Sender PBS. Eine Einigung könne möglicherweise noch vor seiner für kommende Woche geplanten China-Reise zustande kommen. Falls es keinen Deal gäbe, müsse man wieder damit anfangen, den Iran in Grund und Boden zu bombardieren, so Trump. Nach übereinstimmenden US-Medienberichten arbeiten Washington und Teheran mit Vermittlern an einer Absichtserklärung. Das Papier soll einen 30-Tage-Rahmen für Verhandlungen schaffen und den Krieg formell beenden. Man bekommt eine Wohnung nicht, weil der Name ausländisch klingt. Oder man wird wegen des Alters bei der Jobsuche aussortiert. Solche Fälle möglicher Diskriminierung gibt es viele. Jetzt sollen Betroffene dagegen bessere rechtliche Möglichkeiten bekommen. An einem neuen Gesetzentwurf der Regierung gibt es aber deutliche Kritik.
4: Das Gesetz soll vor allem die Frist verlängern, in der Diskriminierte Ansprüche geltend machen können, von 2 auf 4 Monate. Das sei immer noch viel zu kurz, sagt die Antidiskriminierungsbeauftragte des Bundes, Ferda Ataman. Andere EU-Staaten ließen da bis zu 5 Jahre Zeit. Und außerdem müsse das Gesetz auch für staatliche Stellen gelten, so Ataman. Es könne nicht sein, dass Menschen beim Einkaufen im Supermarkt besser vor Diskriminierung geschützt seien als im Umgang mit Ämtern, Behörden, Polizei und Justiz. Oneto Rau, Berlin.
2: Fast jeder 5. junge Mensch hat keinen Berufsabschluss. Das geht aus dem jährlichen Berufsbildungsbericht hervor. Knapp 2,8 Millionen Erwachsene zwischen 20 und 34 Jahren sind sogenannte Ungelernte. Knapp 1,7 Millionen davon seien der Personengruppe mit Einwanderungsgeschichte zuzuordnen, steht in dem Bericht. Zum Wetter, die aktuelle Vorhersage des Deutschen Wetterdienstes. Vor allem in der Mitte und im Süden wird es noch nass, ansonsten lassen die Schauer nach. Die Tiefstwerte liegen zwischen 10 und 2 Grad. Tagsüber wird es im äußersten Norden wieder sonnig, in der Mitte und im Süden bleibt es regnerisch und auch im Osten wird es nass. Die Werte steigen bis 19 Grad. Am Freitag wird es dann verbreitet heiter und meist trocken bei Temperaturen bis 23 Grad und der Samstag bringt dann viel Sonne und Werte bis 26 Grad.
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5: Am Mittwochabend um 9:45 Uhr und wir starten mit einer Warnmeldung. Achtung bitte auf der A49 Kassel Richtung Gießen, denn in Höhe Neustadt, da liegen Reifenteile auf der Fahrbahn. Dankeschön an Basti, der hat uns das gerade gemeldet. Dann haben wir die A3 Frankfurt Richtung Würzburg, zwischen dem Frankfurter Kreuz und Frankfurt Süd, 2 Kilometer Stau hier. Und noch die A66 Hanau Richtung Fulda. Da ist am langen Selbolder Dreieck die rechte Spur wegen Bergungsarbeiten nach einem Unfall gesperrt. Bitte fahrt hier vorsichtig. Und dann ist ja heute Abend noch die Rückrunde im Halbfinale der Champions League zwischen dem FC Bayern München und PSG. Gespielt wird in der Allianz Arena und momentan ist Halbzeitpause in der Partie. Und die Bayern liegen mit 0:1 hinten. Das heißt, Stand jetzt wären die Bayern nach dem Spiel raus. Denn sie brauchen noch mindestens 2 Tore, um die Verlängerung zu erzwingen. Aber alles ist ja noch möglich, denn die zweite Hälfte in der Partie, die startet gleich.
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1: Ich bin Ursula Winkler. Bundeskanzler Merz hat die schwarz-rote Koalition zum Jahrestag ihres Amtsantritts zu Zusammenhalt und Optimismus aufgerufen. Merz habe zu Beginn der Kabinettssitzung ein paar Sätze an die Mitglieder gerichtet und sich für die Zusammenarbeit bedankt, sagte Vize-Regierungssprecher Hille.
2: Klare Worte des Kanzlers zum Jahrestag. Es gibt zu dieser Koalition keine Alternative. Allen Schwierigkeiten zum Trotz, die Union und SPD hatten und auch immer noch haben. Aber beide seien staatspolitisch in der Verantwortung, den Erfolg zu suchen. Und auch wenn der Kanzler sich wünscht, dass die Koalition bis zum Ende der Wahlperiode 2029 hält, die Mehrheit der Deutschen glaubt das offenbar nicht. 55% erwarten einen vorzeitigen Bruch der Koalition. Das haben die Meinungsforscher von YouGov so ermittelt. Thomas Thonfeld, Berlin.
1: Der Iran hat laut US-Präsident Trump zugesichert, keine Atomwaffen zu besitzen. Teheran habe außerdem bei anderen Punkten zugestimmt. Welche das sein sollen, ließ Trump bei seinem Statement offen. Es sei sehr wahrscheinlich, dass sie einen Deal machen würden, sagte er. Das iranische Außenamt hatte zuvor Berichte zurückgewiesen, wonach beide Kriegsparteien kurz vor einem Abschluss eines Abkommens stünden. Ein US-Verhandlungsvorschlag werde geprüft, hieß es lediglich. In einer bundesweiten Aktion haben mehr als 2.900 Zollbeamte Paketzusteller kontrolliert. Bei den Kontrollen in Depots und Verteilzentren ging es um Schwarzarbeit und illegale Beschäftigung. Das teilte die Generalzolldirektion mit.
3: Der Zeitdruck ist hoch in der Paketbranche. Die Arbeitsbedingungen gelten als schwierig. Weit verbreitet ist die Praxis, die Paketzustellung in die Hände von Subunternehmern zu geben. Dabei werden auch Aufträge von einem Subunternehmer an den nächsten weitergereicht. Und manche Fahrer erhalten nicht den Mindestlohn, weil ihre Zeiten nicht richtig erfasst werden. Einige von ihnen hätten kein eigenes Auto, sondern müssten das vom Auftraggeber teuer anmieten, heißt es zum Beispiel vom Kölner Hauptzollamt. Bei den Kontrollen geht es darum, gegen illegale Beschäftigung und Ausbeutung vorzugehen. Tine Klimach, Nachrichtenredaktion.
1: Rund 40% der jungen KI-Nutzer zwischen 18 und 30 Jahren plaudern lieber mit künstlicher Intelligenz als mit Verwandten. Das zeigt eine Umfrage der Krankenkasse Pronova BKK. Experten warnen vor den Folgen für soziale Fähigkeiten. KI fördere fertige Antworten statt offener Gesprächsprozesse. Abweichende Perspektiven oder Kritik gebe es dort nicht. Zum Wetter, die aktuelle Vorhersage des Deutschen Wetterdienstes. Vor allem in der Mitte und im Süden wird es noch nass, ansonsten lassen die Schauer nach. Die Tiefstwerte liegen zwischen 10 und 2 Grad. Tagsüber wird es im äußersten Norden wieder sonnig, in der Mitte und im Süden bleibt es regnerisch und auch im Osten wird es nass. Die Werte steigen bis 19 Grad. Am Freitag wird es dann verbreitet heiter und meist trocken bei Temperaturen bis 23 Grad und der Samstag bringt dann viel Sonne und Werte bis 26 Grad.
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4: Am Mittwochabend um 11:15 Uhr und wir schauen auf die A49 Kassel Richtung Gießen. Achtung zwischen Baunatal Nord und Baunatal Mitte. Da liegen nämlich Reifenteile auf der Fahrbahn. Bitte fahrt hier vorsichtig. Und noch die A3 Frankfurt Richtung Würzburg. Zwischen dem Frankfurter Kreuz und Frankfurt Süd haben wir derzeit 2 Kilometer Stau. Und dann werfen wir nochmal einen Blick auf das Champions League Halbfinalspiel in der Allianz Arena zwischen dem FC Bayern und PSG. Da hat ja lange Zeit PSG mit 1:0 geführt. Jetzt haben die Bayern gerade das 1:1 geschossen. Also da geht noch ein bisschen was. Allerdings ist schon die letzte Minute in der Nachspielzeit gespielt aktuell.
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1: Ich bin Ursula Winkler. Die schwarz-rote Koalition ist seit einem Jahr im Amt. Unionsfraktionschef Spahn sieht sie unter Einigungsdruck bei zentralen Reformen. Er zeigte sich diesbezüglich aber auch zuversichtlich. Wirtschaftswachstum zu erzeugen, wertete Spahn in der ARD-Sendung Maischberger als zentrale Aufgabe. Unheimlich viele Menschen müssten schauen, dass sie über die Runden kommen. Die Kaufkraft sei seit 6-7 Jahren nicht gestiegen, sagte Spahn. Deutschland sei ärmer geworden. Das spürten die Leute beim Einkaufen und an der Tankstelle im Alltag. Wie viele Steuern nimmt der Staat in den kommenden Jahren voraussichtlich ein? Bundesfinanzminister Klingbeil stellt am Nachmittag die Ergebnisse der aktuellen Steuerschätzung vor. Sie prognostiziert die Steuereinnahmen von Bund, Ländern und Kommunen bis 2030.
2: Die Bundesregierung hatte wegen der wirtschaftlichen Folgen des Irankriegs zuletzt ihre Konjunkturprognose halbiert und erwartet in diesem Jahr nur noch ein Mini-Wachstum von 0,5%. Die aktuelle Steuerschätzung ist vor allem auch wichtig für die Planungen des neuen Haushalts. Laut einem ersten Entwurf sind im kommenden Jahr im Kernhaushalt Ausgaben von über 543 Milliarden Euro vorgesehen. Und trotz geplanter Einsparungen und Kürzungen soll die Neuverschuldung auf über 110 Milliarden Euro ansteigen. Derzeit sind die Ministerien dran, um weitere Sparmaßnahmen vorzulegen. Tine Klimach, Berlin.
1: Die Behörden sind gegen junge Neonazis vorgegangen. Die Polizei durchsuchte Objekte in 12 Bundesländern. 36 Menschen wirft die Bundesanwaltschaft die Bildung oder Mitgliedschaft in den kriminellen Vereinigungen Jung und Stark sowie Deutsche Jugend voran vor.
3: Die meisten der 36 Beschuldigten stammen laut Bundesanwaltschaft aus NRW, gefolgt von Brandenburg und Sachsen. Der Jüngste soll 16 Jahre alt sein. Bundesinnenminister Dobrindt erklärte zu den Durchsuchungen, diese rechtsextremen Jugendgruppen riefen zu Gewalt auf und beteiligten sich an Gewaltaktionen gegenüber politischen Gegnern. Gemeint sind körperliche Angriffe auf Mitglieder der linken Szene oder Störaktionen und Angriffe bei Events wie dem Christopher Street Day. Festnahmen soll es bei den Razzien nicht gegeben haben. Es sei zunächst darum gegangen, Verdachtsmomente aufzuklären. Ronny Tochau, Berlin.
1: Zum Fußball. Der FC Bayern hat das Champions-League-Finale verpasst. Die Münchner kamen im Halbfinal-Rückspiel gegen Paris Saint-Germain daheim nicht über ein 1:1 Unentschieden hinaus. Das Hinspiel hatten die Franzosen mit 5:4 gewonnen. Zum Wetter, die aktuelle Vorhersage des Deutschen Wetterdienstes. Vor allem in der Mitte und im Süden wird es noch nass, ansonsten lassen die Schauer nach. Die Tiefstwerte liegen zwischen 10 und 2 Grad. Tagsüber wird es im äußersten Norden wieder sonnig, in der Mitte und im Süden bleibt es regnerisch und auch im Osten wird es nass. Die Werte steigen bis 19 Grad. Am Freitag wird es dann verbreitet heiter und meist trocken bei Temperaturen bis 23 Grad und der Samstag bringt dann viel Sonne und Werte bis 26 Grad.
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4: Im Moment gibt es keine Meldung über Verkehrsstörungen. Wir wünschen eine gute Fahrt.
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2: Ich bin Ursula Winkler. Bundeskanzler Merz zieht eine gemischte Bilanz seines ersten Amtsjahres und setzt wegen der schwachen Umfragewerte auf wieder wachsende Zustimmung für die schwarz-rote Koalition. Das machte er in der ZDF-Sendung Was nun, Herr Merz, deutlich.
3: Wenn wir jetzt in den Umfragen bei 24% liegen oder sogar noch schlechter, dann ist das völlig inakzeptabel für das Selbstbewusstsein der CDU. Dass viele dann in der Partei auch sagen, was ist da los, geht das nicht besser? Übrigens bei der SPD nicht weniger schwierig. Die SPD steht bei 14%, zum Teil bei 12%. Wir müssen den Anspruch haben, die Mehrheit der Bevölkerung in diesen beiden Parteien oder in der Union und in der SPD gemeinsam auch die Mehrheit wieder zu erreichen.
2: Kanzler Merz im ZDF. US-Präsident Trump sieht die USA nach eigenen Worten kurz vor einer Einigung mit dem Iran. Man sei sehr nah dran, sagte er dem US-Sender PBS. Eine Einigung könne möglicherweise noch vor seiner für kommende Woche geplanten China-Reise zustande kommen. Falls es keinen Deal gäbe, müsse man wieder damit anfangen, den Iran in Grund und Boden zu bombardieren, so Trump. Nach übereinstimmenden US-Medienberichten arbeiten Washington und Teheran mit Vermittlern an einer Absichtserklärung. Das Papier soll einen 30-Tage-Rahmen für Verhandlungen schaffen und den Krieg formell beenden. Man bekommt eine Wohnung nicht, weil der Name ausländisch klingt. Oder man wird wegen des Alters bei der Jobsuche aussortiert. Solche Fälle möglicher Diskriminierung gibt es viele. Jetzt sollen Betroffene dagegen bessere rechtliche Möglichkeiten bekommen. An einem neuen Gesetzentwurf der Regierung gibt es aber deutliche Kritik.
4: Das Gesetz soll vor allem die Frist verlängern, in der Diskriminierte Ansprüche geltend machen können, von 2 auf 4 Monate. Das sei immer noch viel zu kurz, sagt die Antidiskriminierungsbeauftragte des Bundes, Ferda Ataman. Andere EU-Staaten ließen da bis zu 5 Jahre Zeit. Und außerdem müsse das Gesetz auch für staatliche Stellen gelten, so Ataman. Es könne nicht sein, dass Menschen beim Einkaufen im Supermarkt besser vor Diskriminierung geschützt seien als im Umgang mit Ämtern, Behörden, Polizei und Justiz. René Thorau, Berlin.
2: Zum Fußball. Der FC Bayern hat das Champions-League-Finale verpasst. Die Münchner kamen im Halbfinal-Rückspiel gegen Paris Saint-Germain daheim nicht über ein 1:1 Unentschieden hinaus. Das Hinspiel hatten die Franzosen mit 5:4 gewonnen. Zum Wetter, die aktuelle Vorhersage des Deutschen Wetterdienstes. Vor allem in der Mitte und im Süden wird es noch nass, ansonsten lassen die Schauer nach. Die Tiefstwerte liegen zwischen 10 und 2 Grad. Tagsüber wird es im äußersten Norden wieder sonnig, in der Mitte und im Süden bleibt es regnerisch und auch im Osten wird es nass. Die Werte steigen bis 19 Grad. Am Freitag wird es dann verbreitet heiter und meist trocken bei Temperaturen bis 23 Grad und der Samstag bringt dann viel Sonne und Werte bis 26 Grad.
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2: Ich bin Ursula Winkler. Bundeskanzler Merz hat die schwarz-rote Koalition zum Jahrestag ihres Amtsantritts zu Zusammenhalt und Optimismus aufgerufen. Merz habe zu Beginn der Kabinettssitzung ein paar Sätze an die Mitglieder gerichtet und sich für die Zusammenarbeit bedankt, sagte Vize-Regierungssprecher Hille.
3: Klare Worte des Kanzlers zum Jahrestag. Es gibt zu dieser Koalition keine Alternative. Allen Schwierigkeiten zum Trotz, die Union und SPD hatten und auch immer noch haben. Aber beide seien staatspolitisch in der Verantwortung, den Erfolg zu suchen. Und auch wenn der Kanzler sich wünscht, dass die Koalition bis zum Ende der Wahlperiode 2029 hält, die Mehrheit der Deutschen glaubt das offenbar nicht. 55% erwarten einen vorzeitigen Bruch der Koalition. Das haben die Meinungsforscher von YouGov so ermittelt. Thomas Thonfeld, Berlin.
2: Der Iran hat laut US-Präsident Trump zugesichert, keine Atomwaffen zu besitzen. Teheran habe außerdem bei anderen Punkten zugestimmt. Welche das sein sollen, ließ Trump bei seinem Statement offen. Es sei sehr wahrscheinlich, dass sie einen Deal machen würden, sagte er. Das iranische Außenamt hatte zuvor Berichte zurückgewiesen, wonach beide Kriegsparteien kurz vor einem Abschluss eines Abkommens stünden. Ein US-Verhandlungsvorschlag werde geprüft, hieß es lediglich. In einer bundesweiten Aktion haben mehr als 2.900 Zollbeamte Paketzusteller kontrolliert. Bei den Kontrollen in Depots und Verteilzentren ging es um Schwarzarbeit und illegale Beschäftigung. Das teilte die Generalzolldirektion mit.
4: Der Zeitdruck ist hoch in der Paketbranche. Die Arbeitsbedingungen gelten als schwierig. Weit verbreitet ist die Praxis, die Paketzustellung in die Hände von Subunternehmern zu geben. Dabei werden auch Aufträge von einem Subunternehmer an den nächsten weitergereicht. Und manche Fahrer erhalten nicht den Mindestlohn, weil ihre Zeiten nicht richtig erfasst werden. Einige von ihnen hätten kein eigenes Auto, sondern müssten das vom Auftraggeber teuer anmieten, heißt es zum Beispiel vom Kölner Hauptzollamt. Bei den Kontrollen geht es darum, gegen illegale Beschäftigung und Ausbeutung vorzugehen. Tine Klimach, Nachrichtenredaktion.
2: Zum Fußball. Der FC Bayern hat das Champions-League-Finale verpasst. Die Münchner kamen im Halbfinal-Rückspiel gegen Paris Saint-Germain daheim nicht über ein 1:1 Unentschieden hinaus. Das Hinspiel hatten die Franzosen mit 5:4 gewonnen. Zum Wetter, die aktuelle Vorhersage des Deutschen Wetterdienstes. Vor allem in der Mitte und im Süden wird es noch nass, ansonsten lassen die Schauer nach. Die Tiefstwerte liegen zwischen 10 und 2 Grad. Tagsüber wird es im äußersten Norden wieder sonnig, in der Mitte und im Süden bleibt es regnerisch und auch im Osten wird es nass. Die Werte steigen bis 19 Grad. Am Freitag wird es dann verbreitet heiter und meist trocken bei Temperaturen bis 23 Grad und der Samstag bringt dann viel Sonne und Werte bis 26 Grad.
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5: Im Moment gibt es keine Meldung über Verkehrsstörungen. Wir wünschen noch eine gute Fahrt.
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